0: Guten Morgen und herzlich willkommen bei Radio Robota und Radio Rüsselsheim 19.9 FM. Mein Name ist Mila Sow, Larissa Jitina und ich, wir freuen uns sehr, Sie heute durch unsere Sendung zu begleiten. Heute sprechen wir über ein Thema, das für viele Menschen mit internationalem Hintergrund besonders wichtig ist, den Einstieg in die pädagogische Arbeit in Deutschland. Dafür haben wir eine besondere Gästin im Studio, Valeria Mantines-Degan, von Beremi Berufliche Integration e.V., eine Organisation, die seit vielen Jahren Menschen auf ihrem beruflichen Weg unterstützen und begleiten. Schön, dass Sie dabei sind und jetzt starten wir ins Gespräch. Larissa, bitte.
1: Hallo, ich heiße Larissa Itina. Ich freue mich auf euch, unsere lieben Zuhörer. Wir sind hier interessanterweise zwei Vereine. Ich bin Gründerin und Vorsitzende von dem Verein Підтримка. Wir unterstützen ukrainische Flüchtlinge seit Anfang von diesem großen Angriffskrieg Russland gegen die Ukraine, seit Februar 2022. Und wir haben alles Mögliche gemacht in dem Bereich. Wir haben mit Evakuierung angefangen. Wir haben mit Aufnahme von Flüchtlingen fortgesetzt. Wir haben sofort eine Sprachschule gegründet. Das nennen wir Schule, aber im Prinzip sind das Kurse. Jetzt sind diese Kurse werden immer zahlreicher. Wir haben nicht nur Sprachen, nicht nur Deutsch und Englisch, sondern auch Mathe. Und wir haben auch sehr viel im Bereich Kultur gemacht, aber zunehmend beschäftigen wir uns auch mit der Arbeitsintegration, denn unsere Schützlinge erreichen und haben auch bestimmte Qualifikationen mitgebracht und wir versuchen, die auf dem Arbeitsmarkt zu integrieren. Das haben wir eigentlich seit der ersten Minute versucht. Und erstaunlicherweise in dem ersten halben Jahr hat es sogar besser geklappt als jetzt. Jetzt werden wir in bestimmten Bereichen gebremst und es ist unglaublich wichtig für mich, dann bei den Kollegen nach Erfahrungen zu fragen, wie sie das machen. Denn sie haben gleiche Probleme gehabt und mit den gleichen Problemen gekämpft und kämpfen wahrscheinlich immer noch. Und das ist auch, also Erfahrungsaustausch ist wichtig und vielleicht finden wir auch irgendwo Bereiche, wo wir uns gegenseitig unterstützen können. Deswegen freue ich mich so sehr.

0: Okay, hallo. Nochmal. Heute wir sprechen über eine Thema, das für viele Menschen mit internationalem Hintergrund besonders wichtig ist. Dann einsteigen in die pädagogische Arbeit in Deutschland. Dafür haben wir eine besondere Gästin im Studio, Valeria Martinez de Gans.
1: Ja. Ja, hallo.
0: Hallo. Von Berami Berufliche Integration e.V., eine Organisation, die seit vielen Jahren Menschen auf ihrem beruflichen Weg unterstützt und begleitet. Wir sprechen heute über das Projekt Perspektive funktionierliche Erziehung, über Chancen, Herausforderungen und Wege der Qualifizierung für zukünftige Pädagogiken. Schön, dass Sie dabei sind und jetzt starten wir uns Gespräch. Danke schön und Larissa, bitte.
2: Frau Martinez de Gans, ich bewundere das, was Sie machen. Wir haben kurz darüber gesprochen und wir haben wahrscheinlich viel von Ihnen zu lernen. Können Sie uns ein bisschen ausführlicher vorstellen, was Berami genau macht und welche Zielgruppen, welche Berufe Sie unterstützen?
3: Ja, erstmal danke für die Einladung. Berami Berufliche Integration engagiert sich seit 1990 in der Beratung und berufliche Qualifizierung von Frauen mit Zuwanderungsgeschichte. In den letzten Jahren nehmen Angebote, die sich an Frauen und an Männer gleichermaßen richten, weiter zu. Ziel des Engagements unseres Vereins ist, dass zuwanderte Menschen darin zu befähigen, sich entsprechend ihrer Qualifikation beruflich zu etablieren und gesellschaftlich partizipieren zu können. Bei Berami arbeiten Frauen und Männer in einem multiethnischen Team, deren Herkunft und Bildungsbiografien vielfältig sind. Die Bildungsangebote orientieren sich an den Bedarfen der Teilnehmerinnen und Teilnehmer. Dabei werden immer aktuelle Entwicklungen auf den Arbeitsmarkt oder Veränderungen der Gesellschaft berücksichtigt und die Inhalte werden entsprechend angepasst. Bei Berami ist es wichtig, die Kompetenzen und Qualifikationen der Teilnehmerinnen und Teilnehmer ganzheitlich zu erfassen. Das heißt, wir bewerten nicht nur die mitgebrachten Abschlüsse und Qualifikationen, die aus dem Ausland hierher gebracht werden, sondern bewerten wir auch die Berufserfahrung und auch die informell erworbenen Kompetenzen und ein ganzes Profil der Teilnehmerinnen und Teilnehmer zu entwickeln.
2: Mhm. Dann gleich vorab die Frage, die steht hier nicht, aber die Frage, man kommt mit einer Qualifikation von Erzieherin, beziehungsweise man kommt mit einer Qualifikation von Grundschullehrerin nach Deutschland aus einem Land. Es wird hier nicht anerkannt. Es wird hier, wenn, dann nur teilweise anerkannt. Es fehlt die Sprache natürlich. Irgendwann ist man auf B1-Niveau, beziehungsweise sogar auf B2-Niveau, aber mit einem nicht anerkannten Abschluss. Schaffen Sie überhaupt, solche Leute auf dem Arbeitsmarkt unterzubringen? Oder schicken Sie sie zu irgendwelchen Weiterbildungskurse oder Ausbildungskurse? Schaffen Sie überhaupt, diese Ausbildungsplätze für solche Leute zu bekommen, beziehungsweise Weiterbildungsangebote finanziert zu bekommen? Was machen Sie mit Ihren Kolleginnen und Kollegen mit nicht anerkannten Abschlüssen, denn praktisch bei keinem Erzieher sind Abschlüsse, auch bei keinem Lehrer sind Abschlüsse dann anerkannt in Deutschland, zumindest nicht bei der Ukraine.
3: Ja, eine wichtige Frage. Ich würde ganz gerne Ihnen ein bisschen dann in unsere Netzwerkarbeit mitnehmen und auch die Arbeit und das Programm des Projektes Perspektive frühkindliche Erziehung erklären, damit Sie eine Idee bekommen, wie die Begleitung, Qualifizierung und Beratung von Menschen mit pädagogischen Abschlüssen bei uns quasi organisiert wird. Wir arbeiten im Rahmen des IQ-Netzwerkes, das ist ein Programm, das auf Bundesebene unterschiedliche Projekte und Teilvorhaben führt. Wir haben in Deutschland ungefähr 24 Millionen Menschen mit einem sogenannten Migrationshintergrund. Das entspricht 29,7% der Bevölkerung. Ja. Viele Faktoren führen dazu, dass diese Migranten etwas so doppelt so stark betroffen sind als Personen ohne Migrationshintergrund für Arbeitslosigkeit. In den vergangenen Jahren ist es immer wieder zu beobachten, dass Deutschland eine neue Zuwanderung hat und insbesondere auch die EU-Länder. Aus der Situation in der Ukraine ist natürlich eine große Einwanderungsgruppe zu uns gekommen. In der Tat ist die Anerkennung der beruflichen Qualifikation im pädagogischen Bereich nicht einfach. Allerdings hat es nämlich die Möglichkeit der Anerkennung. Manche Berufe haben hier keine Anerkennung, sondern nur die Möglichkeit der Bewertung. Reglementierte Berufe aber müssen und dürfen anerkannt werden. Das ist der Vorteil. Abhängig von dem Fachbereich des pädagogischen Berufes haben dann die Menschen unterschiedliche Auflagen zu erfüllen. Das heißt, eine Lehrerin, die in der Ukraine zum Beispiel Englisch gelernt hat, darf in Deutschland selbstverständlich die Anerkennung ihrer Qualifikation beantragen und wird dafür eine Teilanerkennung, ne? Bescheinigung erhalten, wo darin steht, welche Maßnahmen oder welche Auflagen sie oder er zu erfüllen hat, um hier eine volle Anerkennung zu erlangen. Das deutsche Bildungssystem unterscheidet sich stark von anderen Bildungssystemen anderer Länder und ich glaube, darin liegt ein bisschen dann die Schwierigkeit. In Deutschland zum Beispiel ist es notwendig, dass Lehrerinnen und Lehrer mindestens 2 Fächer studiert haben und für die Grundschule sind es 3. In anderen Ländern reicht es aus, wenn ein Fach gelernt worden ist. No? Sozialarbeiterinnen, Sozialarbeiter, Sozialpädagogen oder Kindheitspädagogen müssen hier in Deutschland nach dem Studium ein Anerkennungsjahr durchlaufen. Das ist in anderen Ländern in dieser Form nicht vorhanden. Das heißt, die Defizite oder die Differenzen dieser Bildungssysteme werden quasi hier als Defizitbescheide festgestellt und der Anerkennungssuchende mitgeteilt. Erzieherinnen und Erzieher, je nachdem, ob sie an einer Universität den Beruf gelernt haben oder an einem Institut oder in einer Berufsschule, erhalten sie natürlich auch hier die Möglichkeit der Anerkennung, werden aber immer Auflagen gekoppelt. Ne? Diese Auflagen sind in der Regel rechtliche Grundlagen zum Beispiel. Man muss natürlich wissen, welche Rechte und welche Pflichten Pädagoginnen und Pädagogen hier übernehmen und auch für sich in Anspruch nehmen. Es ist auch wichtig, mit welchem Konzept das Land Hessen zum Beispiel mit Kindern, die Förderung der Kinder in der Schule, in der Kita arbeitet. Andere Länder haben eine stärkere Orientierung auf die Vermittlung von Wissen, zum Beispiel im Kindergarten. In Deutschland ist es so, dass der Kindergarten für die Entwicklung der sozialen Kompetenzen, den Demokratieprinzip, die Entwicklung kognitive Kompetenzen quasi vorgesehen ist. Andere Länder setzen dann den Schwerpunkt quasi dann auf der Vermittlung von Wissen. Die Kinder sollen schon früh genug lernen, Zahlen, Buchstaben, womöglich noch ein bisschen schreiben und lesen. Hier ist nicht der Fall. Hier ist nämlich dann die Selbstständigkeit des Kindes im Mittelpunkt, dass das Kind auch lernt, was dem Kind gut tut, wie es sich dann mit den anderen Kindern in der Gruppe gut einbringen kann. Das sind nämlich die großen Unterschiede zwischen Ausbildungen aus anderen Ländern und die Ausbildung in Deutschland gibt. Es ist sehr oberflächlich natürlich dargestellt, weil das Anerkennungsverfahren immer ein individuelles Verfahren ist. Das heißt, Menschen abhängig von Fachausbildungsberuf oder Studien, von Berufserfahrung, von zusätzlichen Qualifizierungen, von zusätzlichen Qualifikationen und anderen Soft-Skills bekommen natürlich eine eventuell ähnliche oder unterschiedliche Bewertung der Qualifikation. Ne? Die Bieter, ne, Berufserfahrung, zusätzliche Qualifizierung und Studien machen einen Unterschied. Deswegen ist es wichtig, immer dessen bewusst zu sein, das Anerkennungsverfahren ist immer ein individuelles Verfahren.
0: Dankeschön für Sie, das ist sehr interessant. Und jetzt wir machen eine Musik und dann zurück.
3: Ja. Danke.
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0: Radio Rüsselsheim, wer ist Jitina? Bitte schön.
1: Ja, also ich wollte fragen, was genau dieses Projekt Perspektive der frühkindlichen Erziehung bedeutet, was Sie genau machen, welche Hauptziele verfolgen Sie und vor allem, wie machen Sie das, wenn Sie eine Erzieherin bekommen aus einem fremden Land, die ist nicht anerkannt, wo ob sie spricht zum Beispiel B1 oder sogar B2 Deutsch, wo kann sie überhaupt anfangen, was machen Sie mit so einem Fall?
2: Ja, gerne. Die Perspektive frühkindliche Erziehung ist ein individuelles Qualifizierungs-, Beratungs- und Begleitungsprojekt. Das Angebot ist ein Teilvorhaben des Integrationsnetzwerkes IQ Hessen. Das Integrationsnetzwerk IQ Hessen ist ein Teil des Förderprogramms IQ Integration durch Qualifizierung und wird im Rahmen des Förderprogramms IQ Integration durch Qualifizierung durch das Bundesministerium für Arbeit und Soziales, die Europäische Union über den Europäischen Sozialfonds ESF Plus und wird auch noch gefördert durch das Bundesamt für Migration und Flüchtlinge administriert. Partner in der Umsetzung sind das Bundesministerium für Bildung, Familie, Senioren, Frauen und Jugend und die Bundesagentur für Arbeit. Konkret auf Ihre Frage zuzugehen, so wie der Name ahnen lässt, das ist ein individuelles Qualifizierungs-, Beratung- und Begleitungsangebot. Das heißt, Ziel der Qualifizierungsbegleitung ist es, die nachhaltige und qualifikationsadäquate Beschäftigung der Fachkräfte im pädagogischen Bereich. Durch die Qualifizierungsbegleitung werden internationale Fachkräfte auf ihren individuellen Qualifizierungsweg begleitet und mit dem Ziel, alle formalen und fachlichen Voraussetzungen für eine Tätigkeit im pädagogischen Bereich zu erfüllen. Ausgehend von den Auflagen in den Anerkennungsbescheiden und den mitgebrachten Kompetenzen und Fähigkeiten entwickeln wir dann mit den pädagogischen Fachkräften einen Qualifizierungsweg. Das heißt, wir versuchen in der Praxis mit den pädagogischen Fachkräften die Ist-Zustand festzustellen. Wir analysieren, was die Person mitbringt und welche Qualifizierungsbedarfe die Person hat. Wir schauen mit der Person von Sprachniveau, Status der Anerkennungsverfahren, Berufserfahrung in der Heimat, die Möglichkeiten der berufliche Einstieg vor Ort und gehen dann durch unsere Kooperation mit den Kooperationspartnern in die Umsetzung des Projektes. Also an der ersten Stelle steht immer die Feststellung des Qualifikationsbedarfs. Das heißt, die Fachkräfte mit einem akademischen oder berufsqualifizierenden Abschluss werden dabei unterstützt, festzustellen, welche Qualifikationsbedarfe für die Arbeit im reglementierten Bereich benötigen. Danach wird dann durch die individuelle Begleitung und Unterstützung auf den Qualifizierungsweg, zum Beispiel die Vorbereitung auf den Besuch von Praxismodulen an den Universitäten. Wir unterstützen dabei, die Anerkennungsbescheide zu verstehen. Was steht nämlich dann in der Rückmeldung der anerkennenden Stelle? Was sind die Schritte, die ich zu geben habe? Was sind nämlich dann die Bedarfe, die ich dann für eine volle Anerkennung und das Erreichen der Tätigkeit im pädagogischen Bereich nachzuholen habe, zu belegen habe? Wir vermitteln Fachkenntnisse und Kompetenzen für die Tätigkeit in den Themen, in dem Bereich, durch themenspezifische Qualifizierungsmodule. Für Menschen, die zwar ein Anerkennungsverfahren durchlaufen haben und doch eine negative Prognose haben, das heißt keine Möglichkeit der Anerkennung oder bereits schon eine Ablehnung, bearbeiten dann mit ihnen einen alternativen Qualifizierungsweg für die Integration in den Arbeitsmarkt. Und wir arbeiten auch in Verzahnung mit den Sprachangeboten des Bundes. Das heißt, Lehrerinnen, Lehrer, Sozialpädagogen, Sozialarbeiter, Erzieherinnen und Erzieher sitzen dann persönlich und wir identifizieren dann die Bedarfe und suchen dann im Rahmen der Angebote vor Ort in Rhein-Main-Gebiet die Möglichkeit, die formelle Voraussetzungen zu erfüllen und unterstützen auch natürlich dabei auch bei Bedarf mit Sprachcoaching, damit nämlich dann die Erreichung der Ziele möglich gemacht wird.
1: Klasse. Klasse. Dann habe ich ein paar Leute für Sie, wo wir wirklich jetzt nicht wissen, wie wir weiter vorankommen. Denn wir haben, also in der Ukraine haben viele Frauen im Bereich Frühpädagogik gearbeitet, als Erzieherinnen bzw. als Grundschullehrerinnen. Und wobei wir am Anfang die ganz gut unterbringen könnten. Es waren viele Erziehungshelfer gesucht und wir haben dann, glaube ich, über 20 Leute als Erziehungshelfer untergebracht, damals, ganz am Anfang, ohne Sprache. Sie wurden dann am Ort und Stelle, wurde ihnen die Sprache beigebracht. Aber nach einem halben Jahr ungefähr war es alles zu Ende. Dann hieß es B1 erstmal und dann B2 und dann Anerkennung von allen Papieren. Und dann hieß es bei uns in Wiesbaden keine Stellen für Erziehungshilfe mehr, Ausbildung nötig und Ausbildungsstellen sind zahlgering, Praktikumstellen existieren so gut wie gar nicht. Also wir finden wirklich jetzt sehr, sehr mit großen Schwierigkeiten die Wege in dem Bereich Frühpädagogik. Und da gibt es, wir haben so viele Frauen, die sich das wünschen. Dann freue ich mich unglaublich, dass ich einen Ansprechpartner habe. Wer kann denn in diesem Projekt teilnehmen? Ist es außerhalb von Frankfurt auch zugänglich? Ja. Dürfen wir Leute zu Ihnen schicken?
2: Das dürfen Sie. Das ist die große Stärke dieses Projektes. Wir dürfen Menschen aus Mittel- und Südhessen in unserem Projekt aufnehmen. Ich würde ganz gerne Ihnen nochmal ein paar Informationen über den pädagogischen Bereich auf den Weg geben. Es ist in der Tat nicht einfach, weil die pädagogischen Berufe zu den sogenannten reglementierten Berufen in Deutschland gehören. Das bedeutet, dass der Zugang zu der ausübenden Beruf durch rechtliche Vorschriften geregelt ist und der Nachweis bestimmter Qualifikationen für die Ausübung des Berufes erforderlich ist. Das heißt, es gibt gesetzliche Regelungen, die Ausübung durch gesetzliche Vorschriften schützen. Es gibt Qualifikationsnachweise, das ist das, was Sie nämlich dann im Rahmen der frühkindlichen Erziehung angesprochen haben. Die Arbeit als Erzieherin und Erzieher, eine pädagogische Fachkraft darf die Kinder in eine Gruppe begleiten und erziehen. Eine Person, die den Beruf und die Anerkennung als staatlich anerkannte Erzieherin und Erzieher oder Sozialpädagogin oder Sozialarbeiter darf die Kinder per Gesetz nicht alleine übernehmen. Das heißt, es ist auch nicht nur die Sicherheit der Kinder, sondern auch die Sicherheit des Fachpersonals, was im Vordergrund steht. Die Zulassung zur Anerkennung, das ist oft eine staatliche Zulassung, wofür auch dann die Anerkennung der Qualifikation notwendig ist, bevor die Tätigkeit vollständig ausgeübt werden kann. Und natürlich die Schutz der Berufsbezeichnung. Nicht jeder darf sich dann Lehrerin und Lehrer oder Erzieherin und Erzieher nennen.
1: Was mich gewundert hat, Grundschullehrerinnen werden überhaupt oder nach meiner Erfahrung werden überhaupt nicht als Erzieherinnen anerkannt. Das sind zwei verschiedene Berufe. Man hat mir gesagt, das ist wie Bäcker und Metzger, ganz unterschiedliche Dinge. Ich finde das nicht ganz so unterschiedlich. Lehrerin erste Klasse Grundschule und Erzieherin der Gruppe von fünfjährigen Kinder finde ich nicht so unterschiedlich, aber okay. Und noch schwieriger ist es für Leute, die das nicht per se gelernt haben, aber als Erzieherinnen 15, 20 Jahre gearbeitet haben, irgendwo in der Ukraine. Denn nach dem Verfall von Sowjetunion hat natürlich jeder nicht das Beruf ausgeübt, das man gelernt hat, sondern irgendwas, was für einen möglich war. Also viele Leute, die Elektrotechnik studiert haben, haben dann 20, 30 Jahre im Kindergarten gearbeitet haben. Wird es überhaupt anerkannt? Wird Berufserfahrung anerkannt? Werden dann Grundschullehrerinnen als Erzieherinnen wenigstens teilweise anerkannt? Oder müssen sie von vorne an die Ausbildung machen bzw. in die Uni gehen? Denn in die Uni gehen ist auch nicht jedermanns Sache. Nicht nur, weil man irgendwie, oder nicht, weil man faul ist, sondern weil nach 45 Jahren wird zum Beispiel BAföG überhaupt nicht ausbezahlt. Und wenn Sie den Status von Flüchtlinge, also diesen Paragraph 24 verlieren, dann wird BAföG überhaupt nicht ausgezahlt. Dann müssen Sie beweisen, dass Sie diese 800 Euro pro Monat auf einem geschlossenen Konto für ein Jahr im Voraus haben, also diese 10.000 Euro müssen Sie vorweisen. Und das ist nicht klar, wie sie das machen. Deswegen scheuen sich Leute, dann an die Uni zu gehen. Sie wurden dann andere Erziehungsqualifizierungen lieber machen, beziehungsweise sie wurden eine duale Ausbildung lieber machen. Wird es überhaupt möglich und wird es wenigstens verkürzt, wenn man dann als Grundschullehrerin oder Lehrer qualifiziert ist, beziehungsweise wenn man dann Berufserfahrung hat?
2: Ja,
1: viele Fragen, Fragen über Fragen.
2: Ja, zunächst der Unterschied zwischen Erzieherin und Grundschullehrerin. Sie haben recht, sind an manchen Stellen verwandte Berufe. Eins und dasselbe sind sie nicht. Denn das hatte ich ja zu Beginn des Gesprächs erwähnt. Das Bildungssystem in Deutschland sieht schon sehr klare Unterschiede zwischen den Aufgaben einer Erzieherin, eines Erziehers und die Aufgaben und Pflichten eines Lehrers, einer Lehrerin. Der Bildungsauftrag einer Lehrerin, eines Lehrers ist der Wissensvermittlung. Die Lehrerinnen und Lehrer stehen da, um Kinder Wissen zu vermitteln. Wie man schreibt, wie man liest, Mathematik, Sachkunde. Erzieherinnen und Erzieher begleiten die soziale Kompetenzenentwicklung, die motorische Kompetenzenentwicklung, die, der Entwicklung des Kindes. No? Das heißt, der Auftrag ist im Prinzip eine ganz andere. Dass Grundschullehrerinnen und Grundschullehrer nicht per se als Erzieherinnen und Erzieher anerkannt werden, ist nur zum Teil richtig. Für die Anerkennung oder dann für die Gleichwertigkeit des Abschlusses in einem anderen Bereich bedarf natürlich die volle Anerkennung als Lehrerinnen und Lehrer. Das heißt, Lehrerinnen und Lehrer, die das ganze Verfahren durchlaufen sind, ja, ich kann Ihnen dann ein paar Beispiele aus Personen aus der Ukraine, Grundschullehrerinnen und Grundschullehrer brauchen in Hessen mindestens drei Fächer. Davon sind Mathematik und Deutsch immer verpflichtend. Das ist jetzt für Menschen aus der Ukraine nicht der Fall. Es werden aber Fächer wie Sachkunde, Musik, Sport, Religion anerkannt. Das heißt, die Möglichkeit, die Fächer, die man auch in der Ukraine unterrichtet hat, hier gleichwertig bewerten zu lassen, ist gegeben. Die Beherrschung der deutschen Sprache ist natürlich ein Muss. Weil unabhängig davon, ob die Person in der Schule arbeitet oder im Kindergarten, muss in der Lage sein, sowohl mit den Kindern als auch mit Eltern und Kolleginnen und Kollegen zu kommunizieren.
1: Ja, okay? Das ist klar. Mhm.
0: Okay, sehr danke schon. Und jetzt wir machen ein bisschen Pause mit Musik und dann zurück nochmal.

0: Hallo, hallo, Radio Robota und Radio Rüsselsheim. Bitte schön, Larissa Itina.
1: Ja, also wir haben nicht zu Ende die vorige Frage behandelt, deswegen gleich das Wort für Sie.
2: Ja, genau. Also ich hatte Ihnen ja gesagt, Grundschullehramt und die Arbeit im frühkindlichen Bereich sind dann die höchsten Berufe, aber natürlich nicht eins und das Gleiche. Zu Ihren Fragen noch. Wie zu Beginn erwähnt, ist die Anerkennung der Qualifikation eine sehr individuelle Geschichte. Die Menschen bringen dann unterschiedliche Voraussetzungen und Kompetenzen mit. Und das ist genau das, was die Stärke unseres Projektes macht. Wir können dann individuell die Person betrachtet. Wir können mit der Person dann individuell auch noch die Vermittlung fehlende Fachkenntnisse und Kompetenzen für den Einstieg in den pädagogischen Bereich quasi dann feststellen und planen. Wir können dann im Rahmen des Projektes einen individuellen Qualifizierungsweg quasi entwerfen und wir können auch mit ihnen quasi durch den Kontakt mit Trägern in der ganzen Region Praktika organisieren, die Möglichkeit in den Arbeitsmarkt zu einzusteigen. Wir können mit ihnen auch noch evaluieren, inwieweit nämlich dann das Initiieren eine Hospitation in den einen oder in den anderen Bereich sinnvoll und zielführend ist. No? Und das Wissen, und das machen wir natürlich, weil wir nämlich dann die Flexibilität im Projekt haben, weil wir genau wissen, dass manchmal die Strukturen sehr starr sind und Menschen, die zusätzlich oder andere Bedarfe haben, oft das durch die Raster fallen.
1: Ja, genau.
2: Genau deswegen ist für uns wichtig. Wir haben momentan einen Fachkräftemangel in dem Bereich. Wir bewegen uns aber in den reglementierten Berufen. Das heißt, die gesetzlichen Vorgaben dürfen und können wir nicht außer Halt lassen. Allerdings hat das Land Hessen auch in den letzten Jahren eine Flexibilisierung der Zugänge eingeführt. Das heißt, auch Menschen aus fachfremden Bereichen dürfen als multiprofessionellen Teams in den Kindergarten arbeiten.
1: Wow.
2: Das heißt, es ist natürlich dafür eine Vorbereitung mit dem gewissen Anteil an Stunden und bedarf natürlich auch die Kooperation und Bewilligung sowohl des Trägers, der Kindertageseinrichtung, als auch der jeweiligen Jugendämter. Aber das Land Hessen arbeitet schon stark daran, diese Menschen, die Kompetenzen mitbringen und gerne in dem pädagogischen Bereich tätig werden möchten, Alternativen anzubieten. Im Rahmen des Anerkennungsverfahrens auch die Lehrerinnen und Lehrer von Grundschulen, die Sie kennen, die noch nicht die volle Anerkennung erreicht haben und eventuell in dem Bereich keine Zukunft sehen. Ja, es gibt auch andere Möglichkeiten. Das Projekt ist dafür, wir stehen gerne zur Verfügung. Wir können natürlich detailliert mit Ihnen die Möglichkeiten der Anerkennung, die nächsten Schritte besprechen, bis Sie dann in den Bereichen, die Sie gerne die nächsten Jahre arbeiten möchten, quasi dann besprechen. Ich kann Ihnen aber sagen, es ist eine langwierige Geschichte, aber wir haben Menschen aus ihrer Heimat, die ja schon in den Vorbereitungsdienst sich befinden. Das heißt, die haben alle Schritte des Anerkennungsverfahrens durchlaufen. Die haben zum Teil das zweite Fach gelernt. Die haben das Sprachzertifikat oder das erforderliche Sprachniveau erreicht und unterrichten jetzt an öffentlichen Schulen.
1: Wow, ja. Das klingt fast paradiesisch. Das ist eine große Erleichterung, denn, wie gesagt, ich habe mit vielen verzweifelten Erzieherinnen und Grundschullehrerinnen und auch Schullehrerinnen zu tun, die nicht weiter wissen. Sie haben zum Teil B2 erreicht, einige haben sogar C1 erreicht, einige sind immer noch zwischen B1 und B2, aber sie wissen nicht weiter. Sie werden dann von Jobcenter dann zu weiteren Sprachkursen geschickt zum Teil. Aber sie sehen mittlerweile, dass das nicht so unbedingt zu einem Berufseinstieg führt. Irgendwie musste man gezielter arbeiten und ich werde dann unglaublich froh, wenn Sie mir erlauben, Sie dann zu uns einzuladen und eventuell so eine Mini-Messe bei uns machen oder ein Mini-Gespräch bei uns in Wiesbaden zu führen. Ich verspreche, dass wir wenigstens 40 Leute haben werden, die Sie unglaublich glücklich machen werden damit. Welche Voraussetzungen braucht dann die Teilnahme in Ihrem Programm? Welche sprachliche Voraussetzungen und welche

0: vergütete Ausbildung. Das heißt, man arbeitet und lernt gleichzeitig und verdient, ne? Geld dabei. Es sind natürlich sprachliche Voraussetzungen und auch ein anerkannter Schulabschluss ein Teil der formellen Vorgaben, die man zu erfüllen hat. Aber dazu können wir natürlich gerne Informationen zukommen lassen. Ihre Frage, was braucht eine Person, um ein Projekt daran teilzunehmen? Die Person muss im Ausland eine Berufsausbildung oder ein Studium abgeschlossen haben und Kenntnisse der Sprache wären sind gut, also mindestens ein A2, B1, sodass wir uns, sodass wir miteinander kommunizieren können. Das wäre schon wichtig, dass wir dann mit der Person noch das Ziel zusammen festlegen. Und das war's.
1: Wow.
0: Genau.
1: Das ist toll. Dann haben wir, wie gesagt, dann haben wir wenigstens 40 Leute, die bei Ihnen dann vielleicht ein bisschen weiter vorankommen könnten, wo wir so ein bisschen bremsen. Denn gerade in diesem Bereich Kindergartenerzieherinnen und Grundschullehrerinnen kommen wir schlecht voran. Alles klar. Was? Oh, ja. Ja, wie schaffen Sie dann die Plätze für ein Praktikum beziehungsweise die Plätze für diese duale Ausbildung? Denn duale Ausbildung bedeutet, man wird schon irgendwo aufgenommen bei einem Kindergarten und wird dann zu weit in die Schule geschickt praktisch. Wie finden Sie diese Kindergärten? Denn bei uns heißt es zwar, es besteht Bedarf, aber wenn man tatsächlich dann zu den Kindergarten kommt, dann heißt es, ach, das ist für uns zu schwierig, Praktikum zu begleiten. Wir haben keine Kapazitäten dafür und wir können Leute nicht aufnehmen, die nicht genug Kenntnisse mitbringen, weil wir dann weitere Kräfte brauchen, um diese Leute zu betreuen und so weiter und so fort. Mhm. Also einerseits besteht Bedarf, andererseits möchte man schon fertige Kräfte haben, fertige Qualifizierte oder eigentlich Kräfte, bei denen man schon nicht so viel Begleitung braucht, weil da dieser Mangel an Begleiter besteht.
0: Ja, das ist aber eigentlich ein Qualitätsmerkmal der Einrichtungen, mit denen Sie gesprochen haben. Es ist richtig, dass wenn eine Person in der Einrichtung kommt, eine fachliche Begleitung zur Seite gestellt werden sollte. Damit die Person, die aus dem Ausland kommt, mit einem ganz anderen Arbeitssystem weiß, mit welchen Vorgaben hier die Arbeit und Entwicklung der Kinder begleitet wird. Was sind ja dann die wichtigen Aspekte des Bildungs- und Erziehungsplans des Landes Hessen? Was ist dann die Vorstellung zum Beispiel von Co-Konstruktion? Was ist nämlich das Bild von Kind? Wie ist nämlich dann die Vorstellung von Demokratie, die in Deutschland herrscht? In anderen Ländern gibt es andere Maßstaben für Nähe und Distanz, für eine Vorstellung von Disziplin. Und deswegen ist wichtig, dass die pädagogischen Fachkräfte wissen und auch dessen bewusst sind, was ist das Konzept der Erziehung in Deutschland, so dass man natürlich auch mit ihren pädagogische Kompetenz und pädagogische Persönlichkeit vereinbaren kann. Wir arbeiten sehr eng mit den Trägern und suchen natürlich auch für die passende Person womöglich auch die passende Einrichtung. Ne?
1: Und dann werden Sie wahrscheinlich mehr Erfolg haben als wir. Welche Bedeutung hat das Ganze

0: Ihrer Meinung nach in einem interkulturellen Dialog. Ist es gut, wenn dann die Erzieherinnen und Erzieher aus einem fremden Land kommen? Ist das gut für deutsche Kinder? Ist das schlecht für deutsche Kinder? Bedeutet das zusätzliche Schwierigkeiten? Ist das besser, wenn alle dann weiß und deutsch sind und wunderbar Sprache sprechen? Oder ist es eine Bereicherung, wenn man dann mit verschiedenen Kulturen zu tun hat?
1: Es ist auf jeden Fall eine Bereicherung. Es ist auf jeden Fall eine Bereicherung. Interkulturelle Brücken zu bauen, es ist wichtig, als Multiplikatorinnen und Multiplikatoren für Community zu arbeiten, es ist wichtig. Die Beförderung der gleichberechtigten Teilhabe ist wichtig. Wir leben in einer globalisierten Welt. Was ist gut oder was ist schlecht? Wir lernen voneinander, wir profitieren füreinander, wir schaffen mit dieser Zusammenarbeit und Unterstützung eine Bekämpfung der Segregation. Und für uns ist es wichtig natürlich, dass die ökonomische Unabhängigkeit der Frauen vorankommt.
0: Ja, finde ich auch. Vielen lieben Dank. Und wenn ich Sie tatsächlich zu uns einladen durfte oder wenn wir irgendwo als eine Gruppe uns treffen, könnten wir wahrscheinlich danach dann nochmal uns hier auf dem Radio treffen und besprechen, wie das ging und welche Wege wir weiter voranstreiten, auch zusammen.
1: Sehr gerne.
0: Dankeschön.
2: Vielen, vielen Dank. Heute unsere Gastin Valeria Martinez de Gans und Larissa Itina. 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

0: Ja, schönen guten Morgen und willkommen zu Once Upon a Time. Heute ist der 27.07. und das ist die Sendung 352 und wie ihr es gemerkt habt, wir starten sommerlich und ignorieren erstmal den Regen, der runterprasselt schon seit gestern.
1: Ja, auch einen wunderschönen guten Morgen von mir. Manfred ist heute leider nicht da, deshalb bin ich die Vertretung, die Esther, ihr kennt mich. Und ich wünsche euch eine schöne Sendung, 3 Stunden mit Sonne, Sommer, was auch immer Hits. Alles, was irgendwie mit Sommer zu tun hat, haben wir heute versucht in die Sendung reinzupacken und ich wünsche euch ganz viel Spaß.
0: Ja, damit die Sonne euch im Herzen scheint und in die Ohren klingt, müssen wir das irgendwie musikalisch machen, weil das Wetter spielt ja nicht so wirklich mit. Wir haben angefangen mit Katrina and the Waves, mit Walking on Sunshine aus dem Jahr 83. Unglaublich, dass das schon über 40 Jahre alt ist. Hammer.
1: Tja, man vergisst so schnell, wie alt die Lieder sind, wenn man selber so alt wird. Als nächstes hören wir von Eddie Cochran, den Summertime Blues, und weil der Titel so schön ist, heißt das Lied danach von Joe and Chad and the Blackhearts Summertime Blues ebenso.
0: Ja, und Eddie Cochran, das ist unser ältestes Lied heute aus dem Jahr 1958 und da freuen sich ganz bestimmt die Irmgard und der Dieter ein bisschen drüber.
1: Ja, und schöne Grüße von mir an euch.
0: Und das Ironische ist ja eigentlich, dass Summertime Blues eine B-Seite war. Und dass es trotzdem Eddie Cochrans erfolgreichster Song gewesen ist, jedenfalls was die Chartplatzierung angeht. Und dass die Leute, die unzähligen Leute, die es gecovert haben, damit teilweise deutlich mehr Erfolge in den Hitparaden hatten als er selber. Nichtsdestoweniger, wir spielen das Original von Eddie Cochran und danach Joan Jett and the Blackhearts.

0: Okay.
1: Ja, das war jetzt auch nicht viel länger als das Original. Dafür geht es ein bisschen mehr voran. Und wir möchten natürlich an dieser Stelle auch die Josie grüßen, die uns schon geschrieben hat und die von den üblichen Stammhörern sich tatsächlich am Empfangsgerät eingefunden hat, um uns zuzuhören. Und dann schauen wir mal, ob wir deinen Wunsch noch erfüllen können. Ich muss ein bisschen wühlen und gucken, ob ich den habe.
0: Genau, wir machen weiter mit Love and Spoonful und Joe Cocker. Ich nenne die jetzt zusammen einfach deswegen, weil das Lied gleich heißt Summer in the City. Erst von Love and Spoonful und dann von Joe Cocker. Ab geht's.
1: Ja, und Joe Cocker möchte man an der Stelle noch den Stefan grüßen in Wiesbaden, der jetzt eifrig am Arbeiten ist und der hat sich das unter anderem gewünscht. Und es gehen wieder mal Grüße raus nach Bischem an Irmgard und Dieter, die mögen das ganz bestimmt auch.
0: Ja, dann.

0: Das war jetzt zweimal das gleiche Lied.
1: Ja, wir hören jetzt aber auf damit mit den direkten Vergleichen und sowas.
0: Was wir auf jeden Fall nachher auch noch haben, ist Summertime. Und ich glaube, wir haben beim Zusammenstellen der Sendung alle Versionen gehört, die es gibt. Damit könnte man 3 Stunden füllen, ohne Probleme.
1: Oh ja, es gibt ganz viele davon.
0: Okay, wir haben den Wunsch gefunden, Josie.
1: Ja, in der Tat. Also, es ist aus einem Film. Der Film heißt Im Juli mit Moritz Bleibtreu. Und da gibt es eine ganze Reihe von Songs. Die hat Sezen Aksu meistens zusammengestellt und auch einige davon gesungen.
0: Das ist so ein schöner Film.
1: Ja, das ist ein schöner Film. Und die Josie wollte gerne Blue Moon Revisited hören und die Kapelle, die das uns zu Gehör bringt, die heißen Cowboy Junkies. Und ich persönlich kenne das Lied nicht, aber ich bin mal gespannt, wie es ist. Und jetzt machen wir es einfach mal an. Filmmusik.

0: Doch, das war eine schöne Slide-Gitarre.
1: Gut, wir machen weiter. Wir sind ein bisschen in Eile, wie ihr merkt.
0: Nein, wir haben gar keine Eile.
1: Ich denke doch. Als nächstes kommt ein Lied, das man jedes Jahr eigentlich spielen kann, weil es in jedem Sommer in den letzten Jahren immer Phasen gab, wo man gefragt hat, wann wird's mal wieder richtig Sommer? Gesungen von Rudy Carrell aus dem Jahre 1975. Unter anderem ein Wunsch von meiner Mom. Schöne Grüße nach Framersheim.
0: Ja, und thematisch passend dazu schieben wir noch die Kings hinterher. Wait till the summer comes along. Also da warten wir ja heute wirklich drauf und wahrscheinlich müssen wir da auch bis morgen oder übermorgen warten, bis es soweit ist. Und auch die Doors warten auf die Sonne. Waiting for the sun.
1: Okay, also ab in den Warteraum.
2: So, jetzt mal auf Deutsch gesagt.

0: Das waren die Doors für meinen lieben Mann.
1: So, das war, ja, was war das jetzt? Ach, The Doors für meinen lieben Mann.
2: Ja, einmal live gesprochen, einmal aus der Konserve und klang doch genau gleich.
0: Das stimmt nicht, ich war nicht ganz so verwirrt wie beim letzten Mal. Okay, wir machen weiter mit The Marvelettes, So Glad It's Summertime.
2: Ja, wir sind jetzt einfach ein bisschen positiver und sagen, der Sommer ist jetzt irgendwie da. Und mal gucken, ob es mit der Sonne noch was wird, aber Sommer haben wir trotzdem.
0: Es wird es auf jeden Fall. Also ab morgen soll es richtig schön werden und dann wird es wahrscheinlich wieder so sein, dass alle Welt sagt, oh, es ist so warm, ich halte es nicht aus. Okay, aber das macht nichts. Nach den Marvelettes spielen wir Status Quo. Die haben ein Lied gemacht, das heißt April, in Klammer, Spring, Summer and Wednesdays.
2: Ja, wie man das irgendwie von den Kings erwartet, irgendwas Unerwartetes eben.
0: Von den Status Quo meinst du?
2: Status Quo, ja genau, aber wie die Kings auch.
0: Ja, und das Interessante ist halt die, also ich muss es nochmal genau anhören, was die Wednesdays da zu tun haben. Viel Spaß damit!

0: Ah, jetzt hat es tatsächlich aufgehört. Das ist also ein Disc-Jockey-Verarschungslied, das irgendwie dreimal aufhört und dann wieder anfängt. Das haben die doch bestimmt mit Absicht gemacht.
1: Wahrscheinlich schon. Aber das ist so ein typisches Status Quo-Ding, man weiß es nicht.
0: Ja, und es sind auch ein paar unbekanntere Lieder dabei. Das ist das Schöne, wenn man so eine Themensendung macht, da findet man ganz viele Dinge, die man vielleicht sonst nicht spielen würde, weil sie ja keine gute Chartplatzierung hatten oder so. Aber es ist trotzdem mal ganz interessant und schön. Aber das nächste...
1: Das kennen wir, glaube ich, alle. Das ist ein Lied von den Beatles. Ich meine, bei so einer Sendung müssen die Beatles mit rein. Und Here Comes the Sun ist ein total schönes Lied von denen. Und danach kommen wir dann zu dem Lied, das jeder sofort mit dem Thema Sommer assoziiert. Und zwar von... Billie Holiday in diesem Fall, das Lied Summertime.
2: The Beatles!

0: So, Summertime. Als nächstes haben wir einen Wunsch, nämlich für meine Mama von Terry Jacks Seasons in the Sun. Eins der schönsten Lieder, finde ich auch, ganz persönlich. Und die Grüße gehen also nach Framersheim zu Judith und Norbert, meine Mama und mein Papa. Viel Spaß beim Zuhören.
1: Und hier kommt er. Dein Musikwunsch. Dein Musikwunsch.

0: Ach ja, schön.
1: Ja, war ein bisschen traurig und mit einer kleinen traurigen Note machen wir jetzt auch ein bisschen weiter.
0: Genau, und zwar haben wir jetzt ein Lied, das ist aus dem Film, und zwar aus dem Film Notting Hill. Wunderschöner Film, lustiger Film mit Julia Roberts und Hugh Grant. Spielt in London, da waren wir vor kurzem. Leider nicht in Notting Hill, müssen wir demnächst irgendwann auch nochmal machen.
1: Ja, hatten wir nicht genügend Zeit.
0: Nee, das stimmt, das war so London im Schnelldurchlauf. Aber trotzdem habe ich dran gedacht und dieses Lied erinnert daran und es heißt Ain't No Sunshine.
1: In Klammern, When She's Gone.
0: Von Bill Withers.
1: Und danach, das möchte ich gerne haben, habe ich doch auch noch irgendwie was reingeschmuggelt. Die Cheap Trick singen uns The Summer Looks Good on You. Und damit beenden wir dann auch schon die erste Stunde und machen dann gleich nahtlos weiter.

0: Ja, wir machen weiter mit Wünschen. Schon wieder.
1: Ja, das heißt Wünschen. Es ist ein Wunsch und zwar ist es ein Wunsch von dir.
0: Genau, du, für mich.
1: Ja, du wolltest etwas haben, du wolltest das Summer Wine haben.
0: Genau, und ich wollte die Variante von Ville Valo und Natalie Avalon. Später kommt auch noch ein Lied von Nancy Sinatra und Lee Hazelwood. Und deswegen dachte ich, na dann nehmen wir doch Summer Wine von den anderen.
1: Genau, und dann müssen wir aber noch ein bisschen Wasser in den Wein gießen, in den Summer Wine, weil es ja regnet. Und deswegen haben wir auch ein Lied dabei, das heißt Summer Rain von einem der bekanntesten irischen Popbarden, nämlich von Chris de Burgh und diese beiden jetzt für euch.
0: Du hast heute echt mit dem Regen.

0: Krista Berg. Ja, das englische Wetter unter Sommer und der Regen, das ist tatsächlich so. Es ist witzig gewesen, wir standen in London und dachten uns nichts Böses und dann hat es von einer Sekunde auf der anderen, hat es einfach kurz mal geregnet, aber so wie eine Dusche halt irgendwie ist und dann zack, war wieder weg.
1: Ja, da muss man sich irgendwie dran gewöhnen. Und? Also da ist Schottland ja eigentlich ein Dreck dagegen.
0: Und wir haben gelernt, in jeder Region in Großbritannien, egal wo, gibt es für diesen feinen Regen, der einen von oben bis unten nass macht und bei dem auch gar kein Schirm hilft, unterschiedliche Namen.
1: Ja, so wie bei den Eskimos, die so viele Worte haben für Schnee.
0: Genau, wahrscheinlich genauso.
1: Aber jetzt wollen wir ein bisschen fröhlicher sein und haben was zum Tanzen und zum Freuen. Die Gumbay Dance Band. Und ich glaube, da wird sich die Emgert drüber freuen und die Judith, glaube ich, auch.
0: Das Lied heißt Son of Jamaica.
1: Also es haben sich, glaube ich, vier Leute unabhängig voneinander gewünscht. Also meine Mutter, meine Schwiegermutter, deine Mutter und deine Schwiegermutter.
0: Das sind dann aber nur zwei.
1: Und dann am Ende sind es wieder zwei. Das kann man gegeneinander wegkürzen, so wie in der Mathematik.
0: Gut, und danach machen wir dann weiter mit den Beach Boys. Auch ein fröhliches Lied, Like Ice on the Sunshine. Und ein Eis könnte ich hier jetzt auch vertragen. Hier drin ist es schon wieder so heiß. Warum komme ich immer im Sommer? Ich sollte mal im Winter kommen.
1: Naja, okay. Das passiert ja auch mal.
0: Loslegen.
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0: Ja, Don Henley, die Boys of Summer. Und jetzt machen wir weiter mit was Deutschem, wieder zur Abwechslung. Und für meinen lieben Schwager, für den haben wir dieses Lied ausgesucht. Er hat sich zwar nicht gewünscht, aber irgendwann hat er sich mal gewünscht. Und wir hoffen, dass es ihm immer noch gefällt.
1: Naja, nicht das, aber zumindest von dieser Gruppe, nämlich von den Fantastischen Vier. Und das Lied heißt Lass die Sonne rein.
0: Und dann wird es gleich gefolgt von den Stranglers. Ui, meine Stimme geht weg. Always the Sun. Und dann für den Manfred und für mich spielen wir dann Larkin Poe, Summertime Sunset.
1: Dichterische Forschung.

0: Ja, das war einer unserer Longplayer heute, einer von zwei, Larkin Poe, Summertime, Sunset.
1: Genau, und jetzt machen wir ein Double Feature zum Thema Musical, und zwar das Musical Hair. Hat zwei Lieder, die beide irgendwie was mit Sonne und Sonnenschein zu tun haben. Und zwar haben wir als erstes
0: Let the Sunshine In, das ist sozusagen der zweite Teil von Aquarius. Das hängt dort hinten dran. Wir haben das jetzt davon abgesplittet, auch wenn Aquarius ein schönes Lied ist. Und dann haben wir noch ein zweites, was auch aus diesem Musical kommt, nämlich
1: Good Morning Starshine. Das kommt zuerst. Ich hätte ja das Aquarius-Ding drin gelassen, weil ich finde es ganz wunderbar, aber okay. Jetzt hören wir also Let's Sunshine in einem Duo mit Good Morning Starshine. Ist vielleicht auch ganz spannend.
0: Ja, ich weiß nicht, ob die Sterne hell genug scheinen des Morgens oder so, aber nun ja, die Sonne ist ja auch irgendwie ein Stern, nicht wahr? Und es geht ja im weitesten Sinne um die Sonne. Von daher können wir das doch irgendwie auch noch gelten lassen. Und dann werden wir euch aus dieser zweiten Stunde verabschieden und haben noch eine kleine Reggae-Ecke, die wir anführen. Und dann, nicht anführen, anfügen. Und dann werden wir noch ganz kurz ein Päuslein machen und dann geht's weiter mit der dritten Stunde.

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2: Ja, heute Rock Power Spezial über die deutsche Band Unheilig mit Hauptmoderator
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0: Tja, heute die 35. Rockpower-Ausgabe, Tommys Rockpower mit heute einem unheimlich Spezial- und Hauptmoderator Ralf Donat. Ich bin Thomas Tonga und ich mache heute die Technik. Und jetzt legen wir mal los mit der Sendung. Ja, wie kam es zu diesem merkwürdigen Namen, also unheilig? Der Sänger Graf beschreibt:
1: Ich wollte etwas, was meinen damaligen Zustand widerspiegelte und aussagte, wer ich war und wie ich dachte. Ich wollte einfach wissen, wie diejenigen genannt wurden, die sich mit den Regeln von Religionen nicht identifizieren können. Und ich wurde fündig. Da stand es, das Wort unheilig. Es bezeichnet in der Bibel die Menschen, die sich den Gesetzen und Regeln der Kirche nicht unterordnen wollten. Da ich an Gott, aber nicht an die Kirche glaubte, entschied ich mich kurzerhand für diesen Namen.
0: Der Graf erzählt, wie er am PC das Design für eine Promo-CD zusammenbastelt.
1: Alles passte zusammen. Ich verspürte in diesem Moment tatsächlich etwas, das meine Mutter wohl Gottvertrauen genannt hätte. Unheilig beschrieb mich so, wie ich mich fühlte. Ein Wort, das so viel aussagte und passte. Wie ein Lebenspartner, den man so lange suchte.

0: So, dies ist Tommys Rock Power heute mit der Spezialsendung über Unheilig. Und ich sage jetzt mal, welche Titel das gerade gewesen sind. Das war zunächst von der EP Astronaut, der Titel Der Himmel über mir. Und gerade eben vom Album Phosphor, die Macht. Und aus dem Album gibt es auch gleich noch den Titel Sage Ja. Das ist dann auch wieder die Nummer 4. Und danach gibt es dann ein Kuriosum. Im Oktober 2002 kam das Weihnachtsalbum Frohes Fest heraus. Ein Weihnachtsalbum? Thomas und ich sahen uns bei der Vorbereitung dieser Sendung überrascht an. Thomas, können wir mitten im Jahr ein Weihnachtslied spielen?
1: Aber selbstverständlich.
0: Ja, dann machen wir das auch gleich. Der übernächste Titel ist von diesem Weihnachtsalbum mit dem Namen Frohes Fest. Der heißt Kling, Glöckchen, Kling. Vorher aber Sage Ja.

Kombis Rock Power, heute eine Spezialausgabe mit Ralf Donat in der Hauptmoderation, Thomas Tonker Co-Moderation und wie üblich an der Technik. Die letzten drei Titel waren jetzt vom Album Phosphor aus 2001, der Titel Sage Ja. Dann das Weihnachtsalbum Frohes Fest aus 2002, da wählte ich Klingglöckchen Klingelingeling. Und eben aus dem Jahr 2003 das zweite Gebot, Maschine. Machen wir gleich weiter, noch einen Titel aus dem zweiten Gebot. Wieder mal ein Instrumentalstück, da habe ich Herzland ausgesucht. Und dann folgt aus dem 04 erschienenen Album Celluloid, das was wir alle mögen, Freiheit. Ja.

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Das Instrumentalstück, was wir vor wenigen Minuten hörten, war Herzland aus dem Album Das zweite Gebot. Und eben gerade der Titel Freiheit, der ist aus dem 2004 erschienenen Album Celluloid. 2004 wurde auch die EP Freiheit veröffentlicht. Im selben Jahr folgte die Live-Scheibe Gastspiel. 2005 wurde an der Studio-CD Moderne Zeiten gearbeitet. Sie kam dann im Januar 2006 heraus. Es folgte die EP Astronaut. Ebenfalls 2006 kam das Live-Album Goldene Zeiten heraus. Es wurden nur 3000 Stück aufgelegt.

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1: Ich bin ja der Meinung, dass die Instrumentaltitel von Unheilig etwas unterbewertet sind. Deshalb habe ich in dieser Doppelstunde mehrere Instrumentalstücke eingebaut. Der vorletzte Titel war zum Beispiel aus dem Album Puppenspiel die Nummer 14, die Memoria. Und das gerade eben aus dem Album Alles hat seine Zeit. Der Titel An deiner Seite. Im März 2008 erschien wieder eine limitierte CD. Nur 3.333 Exemplare von Schattenspiel wurden verkauft. Und zwar nur bei den Konzerten der Tour Puppenspiel Live Vorhang auf. Ebenfalls 3.333 Mal wurde die EP Spiegelbild herausgebracht. Sie ist als Bonus zur CD Puppenspiel anzusehen. Immer noch im Jahr 2008 kommt dann Puppenspiel Live Vorhang auf heraus. Und daraus jetzt die Titel Vorhang auf und dann gleich Puppenspieler.

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0: Ein schöner Block Musik von Unheilig in der Sendung Tommys Rock Power Spezial. Da ist heute Hauptmoderator Ralf Donat, das bin ich, und der Co-Moderator, der auch die Technik verantwortet, ist der
1: Tommy Tonka, und ich bin normalerweise der Hauptmoderator. Heute halte ich mich aber ein bisschen zurück, aber ab und zu gebe ich nochmal meinen Senf dazu hier.
0: Ja. Wir sollten auch noch sagen, dass dies die Sendung vom 27. August ist. Wer am heutigen Donnerstag die Sendung vom 20. August hören möchte, der hat Pech gehabt.
1: Auf jeden Fall, weil die war live und wird diesmal wegen diesem unheiligen Spezial, das ihr gerade und sie auch hört und hören,
0: ausnahmsweise
1: nicht wiederholt. Richtig, so sieht's aus.
0: Ja, jetzt sage ich noch kurz, was eben an Tweeten gelaufen ist.
1: Ja, mach mal.
0: Das war hauptsächlich von dem Album Puppenspiel Live. Das kam 2008 heraus und da hörten wir den Anfang der Scheibe mit den Titeln Vorhang auf und Puppenspieler. Dann kam 2010 eine Art Sampler heraus. Das Album heißt Zeitreise. Da waren verschiedene Titel drauf, die inzwischen schon vergriffen sind. Und leider gibt es dieses Album Zeitreise auch nicht mehr zu kaufen. Dann der letzte Titel eben dürfte relativ bekannt sein. Geboren um zu leben, aber da habe ich eine besondere Version rausgesucht. Es gibt nämlich von dem Album Große Freiheit verschiedene Ausgaben. Es gibt die reguläre CD, es gibt eine Live-CD. Und es gibt die sogenannte Winterland-Edition. Und auf der Winterland-Edition finden sich verschiedene Sachen, die man sonst nicht hören kann. Unter anderem diese Piano-Version von Geboren, um zu leben. Das war jetzt alles viel Theorie. Thomas, erzähl doch mal, hast du die Gruppe Unheilig irgendwann mal live sehen können?
1: Jawohl, und zwar einmal gemeinsam mit meiner damaligen Verlobten und jetzigen Ehefrau, das muss man mal ganz ehrlich sagen, die Pia, die meine Herzallerliebste ist und die ich über alles liebe. Und zwar war das am 10. September 2016 bei ihrem Abschiedskonzert, und zwar nach 15 Jahren Bandgeschichte, der endgültige Abschied von Frontmann der Graf von der große Bühne. Da waren unter anderem insgesamt 30.000 Fans vor Ort. Das war Gänsehautstimmung, kann man sagen, pur. Und zwar im Rhein-Energie-Stadion in Köln. Und damals bin ich ein bisschen mit der Pia ein bisschen traurig aus dem Konzert rausgegangen, weil ich gedacht habe, das war's jetzt. Und da hat die Pia damals schon gesagt, du wirst sehen, es sind ja viele Comebacks heutzutage, die kommen auch irgendwann wieder und jetzt sind sie wieder da. Und das ist auch gut so, würde nicht nur Klaus Wobereit sagen. Ja, Ralf, wie geht's weiter?
0: Ich habe hier ein paar Zeilen vom Grafen gefunden über sein Album Geboren, um zu leben. Der sagt nämlich, ich hatte mich bis zu diesem Zeitpunkt noch nie so intensiv mit einem Lied befasst und jedes noch so kleine Detail berücksichtigt. Aus diesem Grund nahmen wir zusätzlich noch einen Kinderchor auf, der den Song noch außergewöhnlicher machte und für mich die schönen Erinnerungen an meinen verstorbenen Freund und unsere gemeinsame Kindheit wieder aufleben ließen. Dann habe ich noch eine andere Stelle aus seinem Lied über die Erfolgswelle, die irgendwann hereingebrochen ist. Zitat aus dem Buch des Grafen. Dann hieß es plötzlich, Unheilig hätten einen fast ewig währenden Rekord von Herbert Grönemeyer gebrochen, was erneut zu einem unglaublich medialen Aufschlag führte. Das Album Große Freiheit war nun insgesamt 23 Wochen auf der Nummer 1 in den deutschen Albumcharts und kein Mensch hätte je vermutet, dass im Internet- und Download-Zeitalter je noch einmal ein Künstler den alten Chartrekord von Grönemeyer brechen könnte. Aber am Ende hielten wir unheilig 7-mal Platin in unseren Händen. Und das war nun wirklich etwas, was wir kaum noch begreifen konnten. Gibt es die richtigen Worte, die solche Momente beschreiben können? Glück, Freude, Stolz, Erleichterung, Jubel. Es sind am Ende nur Buchstaben, die sich annähern können. Was sich nicht begreifen lässt, ist schwer in Worte zu fassen. In einem Augenblick wie diesem kommt alles zusammen. Klare, zu Ende gedachte Gedanken indes können nicht entstehen.

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2: So, das sind die folgenden Titel von Unheilig. Aus dem regulären Album Große Freiheit, der Titel Fernweh. Dann aus der Winterland-Edition von Große Freiheit, der Titel Winterland. Und dann folgte das Album Lichter der Stadt. Und da hatte ich den Titel Tage wie Gold ausgesucht. Und ich habe hier bei mehreren verschiedenen Alben jeweils den vierten Titel rausgesucht und deshalb musste ich jetzt ganz scharfsinnig hier agieren, aber ich habe es wohl trotzdem hinbekommen. Was sagst du denn zu Unheilig?
3: Also ich sage erstmal an dieser Stelle, das war da, wo Unheilig ganz oben in Deutschland, also am Gipfel sozusagen angekommen ist. Ich möchte aber an dieser Stelle auch nochmal sagen, wer sich jetzt gerade eben erst einschaltet, das ist das heutige Unheilig-Spezial bei Tommys Rockpower, heute mit Hauptmoderator Ralf Lundert. Ich bin normalerweise der Hauptmoderator, bin heute mal der Co-Moderator und der
2: Mann an der Technik.
3: Du sagst es genau, ja, da fehlen mir doch die Worte hier. Und jetzt machen wir weiter im Text, das wollte ich nur mal sagen. Und wie geht's weiter, lieber Ralf? Okay. Das heißt, ich kann jetzt erstmal ja genau, im März 2012 wurde Lichter der Stadt...
2: Nee, Moment. Du bist jetzt einen Absatz zu weit.
3: Oh, Entschuldigung.
2: Der Graf erzählt davon... dass die Gruppe Unheilig auf einmal wochenlang ganz oben steht. Zitat: Dieser erste Platz in den deutschen Albumcharts brachte mit einem Schlag die öffentliche Aufmerksamkeit, die ich mir im Vorfeld des Erscheinens von Große Freiheit immer ein wenig erträumt hatte. Plötzlich wollten alle wissen, wer das da war, der in Deutschland die Verkaufsliste anführte. Unheilig? Wer war das? Was machten die überhaupt für Musik? Wie sehen die aus? Die meisten Medienschaffenden kannten uns gar nicht. Und plötzlich stand da diese Band mit dem rätselhaften Namen ganz oben in den Charts.
3: Im März 2012 wurde Lichter der Stadt veröffentlicht. Der Graf dazu?
2: Es beschreibt im Grunde nichts anderes als meine Gefühle und Erfahrungen, die ich in dieser Phase meines Lebens gemacht habe. Ein kleiner Junge kommt in die Stadt und muss sich, überwältigt von den unzähligen neuen Eindrücken, in seiner neuen Umgebung zurechtfinden. Die Stadt steht im Grunde synonym für den Erfolg und die Lichter für die unzähligen Momente, die ich hatte.

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0: Wir hörten jetzt aus einem Spezialalbum einer besonderen Fassung. Ich habe nämlich das Album Lichter der Stadt und da habe ich eine zweite CD dazu. Das sind die sogenannten Produktionsdemos. Und wir hörten jetzt aus Lichter der Stadt Produktionsdemos die Fassung von So wie du. Dann aus dem regulären Album Lichter der Stadt den Titelsong Lichter der Stadt und dann nochmal aus den Produktionsdemos die frühe Version, denn eine Produktionsdemo ist eine frühe Version von dem Titel Ein großes Leben. Das alles war im Jahr 2012.
1: Genau, und jetzt hören wir den Grafen mit seiner Band Unheilig und Unsterblich hier bei Radio Rüsselsheim.
0: Nein, keine Musik. Der Graf über die Bedeutung seiner Alben. Im Grunde kann man sagen, dass jedes meiner Alben seine eigene Bildsprache entwickelt hatte. Waren es bei Puppenspiel die Bühne und die Bilder des Schauspiels, die im Vordergrund standen, so standen bei der großen Freiheit die Eindrücke der Endlosigkeit des Meeres und des Horizontes im Fokus und die Segel eines Schiffes im Einklang mit den Stürmen und Gezeiten eines Ozeans. Diese bildhafte Sprache in den Texten zeigte im Grunde, welches Lied zu welchem Album gehörte, und ich sah, wie unendlich vielfältig diese Bilder waren.

0: 2014 kamen zwei Alben heraus, nämlich das Album Gipfelstürmer. Daraus hörten wir das Intro mit dem Titel Der Berg. Und dann gab es auch die Tournee Gipfelstürmer und da wurde das Doppelalbum Gipfelstürmer Live mitgeschnitten. Daraus hörten wir die Nummer 9, den Goldrausch. Sie hörten Tommys Rockpower Spezial Unheilig. Heute mit Thomas Tonker und Gastredakteur Ralf Donat.
1: So ist es, genau. Und ich habe auch die Technik gemacht. Ja. Und,
0: das wäre mein nächster Satz gewesen.
1: Ach so, Entschuldigung.
0: Moderation Thomas und Ralf, Technik Thomas, Musikauswahl Ralf. Eindrücke vom Unheilig-Konzert schilderte Thomas. Die Quellen dieser Sendung sind DE, Wikipedia.org und nicht zuletzt das Buch Als Musik meine Sprache wurde, die offizielle Autobiografie von Unheilig, Auszüge gelesen von mir.
1: Prima. Danke, Ralf. Und danke Ihnen fürs Zuhören. Wir hören uns wieder am 17.09. zwischen 12 und 14 Uhr zur nächsten Rock-Power-Ausgabe. Und wir beide, der Ralf und ich, wir hören uns wieder zu Guten Morgen Rüsselsheim am 3. Oktober am Tag der Deutschen Einheit zwischen 6 und 8. Und jetzt noch viel Spaß mit den Spoliedern bis um 14 Uhr. Danke fürs Einschalten, fürs Zuhören. Ciao.
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0: So, hier sind wir wieder beim Raunheim Live. Okay, gut. Nochmal.
1: Ja, da sind wir wieder. Herzlich willkommen zu unserer neuen Ausgabe unserer Reihe Außergewöhnliche Menschen, Persönlichkeiten bei Raunheim Live. In dieser Reihe sprechen wir mit

0: für Menschen. Muss gerade hier nochmal anmachen, Von. Von?
1: Hm?
0: Muss gerade hier bei mir anmachen.
1: Sinn an.
2: Jetzt ja. In dieser Reihe sprechen wir mit Menschen, die durch ihren Lebensweg, ihr Engagement, ihre Haltung und besondere Erfahrungen in Spannung hinterlassen haben. Heute ist Steffen Gabriel bei uns zu Gast, Kriminalbeamter, seit fast 2 Jahrzehnten kommunalpolitisch in Raunheim aktiv, ehemaliger Vorsitzender des Haupt- und Finanzausschusses, aktuell stellvertretender Stadtverordnetenvorsteher und engagiert sich in vielen zahlreichen Vereinen. Wir werden heute einiges mehr über Steffen Gabriel erfahren. Besonders spannend ist natürlich auch sein beruflicher Werdegang. Viele Auslandseinsätze führten ihn nach Afghanistan, Palästina, Kosovo, Bosnien und viel mehr. Wir sprechen heute natürlich auch über Verantwortung, Pflichtbewusstsein, internationale Erfahrungen, Ehrenamt und darüber, was für ihn Heimat bedeutet. Lieber Steffen, herzlich willkommen zu unserer Sendung heute und würde dir gerne mal das Wort zuerst übergeben. Ich glaube, du kannst auch abziehen.
3: Ja, schönen guten Nachmittag, Mohammed, Rowan. Erstmal vielen Dank für die Einladung. Ich freue mich sehr, hier dabei zu sein, mich äußern zu dürfen. Ja, und es ist schön, hier zu sein.
2: Herzlich willkommen und wir wollen auch direkt einsteigen. Du wohnst ja aktuell in Raunheim und bist aber, hast du vorhin auch im Gespräch gesagt, oder wir kennen uns auch schon sehr lange, bist ursprünglich in Rüsselsheim geboren und hast auch in Rüsselsheim gelebt. Wie würdest du dich denn heute selber bezeichnen als Raunheimer, Rüsselsheimer, oder wie ist der Bezug zu Raunheim-Rüsselsheim? Bist ja auch beruflich in Rüsselsheim aktiv bei der Kriminalpolizei. Wo siehst du dich da eher oder wo siehst du da die Heimat oder wo sind die Wurzeln?
3: Also die Wurzeln sind definitiv in Rüsselsheim, das muss ich ganz klar sagen. Ich bin da im August 71 geboren, das heißt bald 55 Jahre alt und bin Rüsselsheimer Kind. Meine Eltern, Großeltern sind zugezogen, das heißt zugezogen dadurch, damals Opel, nach dem Zweiten Weltkrieg, Aufbau Rüsselsheim, die wirtschaftliche Entwicklung, Arbeitsplätze. Und letztendlich sind dort dann meine Eltern als Kinder von Opel-Arbeitern zusammengekommen, Ende der 60er. Und dann bin ich entstanden, jetzt sage ich es mal so, und auch Geschwister. Und dementsprechend war dann mein Schulgang, mein Kindergarten zuvor in Rüsselsheim gewesen, aufgewachsen, groß geworden in Rüsselsheim. Und dann wegen der Heirat im Jahr 2001 nach Raunheim gezogen.
2: Sind deine Eltern auch ursprünglich aus Rüsselsheim oder gerade wegen der Arbeit dann nach Rüsselsheim hergezogen?
3: Die sind mit ihren Eltern nach Rüsselsheim gezogen, okay, im Kindesalter ins Rhein-Main-Gebiet gekommen, beziehungsweise mein Vater nach dem Zweiten Weltkrieg als jüngstes Kind aus dem Bereich heutiges Tschechien, Sudetendeutschland. Meine Mutter ist in Salzgitter-Bad geboren, das ist bei Hannover in Niedersachsen. Aber ihre Eltern wiederum aus dem ehemaligen oder heutigen Polen, ehemaligen Schlesien nach Deutschland oder heutiges Deutschland gekommen und sind dann wegen der Arbeit ins Rhein-Main-Gebiet gezogen. Nur wir reden ja jetzt hier über einen Zeitraum von fast mittlerweile 75 Jahren.
2: Was verbindest du, oder kannst du gerade noch sagen, in welchem Stadtteil du in Rüsselsheim gewohnt hast?
3: Ich habe im Stadtteil Dickerbusch 2 gewohnt, bin dort auch groß geworden, aufgewachsen, zur Schule gegangen und in den Kindergarten.
2: Dann gibt es denn für dich besondere Erlebnisse so aus der Kindheit, die du mit Rüsselsheim noch verbindest, wo du sagst, da erinnere ich mich gerne noch dran?
3: Ja, ich war halt nicht nur in der Schule, sondern auch im Verein, sprich im Judo-Club Rüsselsheim aktiv gewesen, was mich dann bis zur Ausbildung bei der hessischen Polizei geprägt hat, mit Training, dortige Trainer, Verbindungen, regelmäßige, ja, die heißt heute Großsporthalle Rüsselsheim, damals hieß es ja noch Walter-Köbel-Sporthalle, das heißt, das waren so die Aufenthaltsorte gewesen und natürlich der Dickerbusch 2 mit seinem Wohngebiet durch die Schulzeit, dortigen Freunde in der Schule und in dem Verein, dementsprechend auch sehr geprägt worden durch Rüsselsheim.
2: Du hast es jetzt schon so ein bisschen angesprochen, bis dann eigentlich dann nach der Schule dann auch zur Polizei über. Gab es dann einen besonderen Grund? Du hast jetzt auch gesagt, habt Judo-Bekanntschaften, die dann irgendwie dich zur Polizei geführt haben? Oder ist das eher aus der Schule heraus dann entstanden, der Wunsch zu sagen, okay, ich gehe da die Richtung weiter? Oder wie kam dann dieser Weg zur Polizei?
3: Also in der Familie ist überhaupt keiner Beamter, schon mal gar nicht Polizeibeamter. Das heißt, da bin ich überhaupt nicht geprägt worden. Im Gegenteil, eher Handwerker, bürgerliches Klientel. Und es gab damals die Berufsbildungszentren in der Schule. Da gab es dann Informationen. Ich glaube, es war damals in Groß-Gerau gewesen, informiert. Das war so Richtung Hotelkaufmann bzw. dann halt Polizei darüber informiert. Es war damals schon die Einheitslaufbahn oder noch die Einheitslaufbahn. Das heißt, mit der mittleren Reife oder Abitur bei der Polizei anfangen. Das war egal, der Werdegang zur damaligen Zeit, also im mittleren Dienst. Und da hatte ich mir gedacht, bevor ich jetzt meine Schulkarriere nach der 10. fortsetze, kann ich auch direkt zur Polizei, verdiene 3 Jahre vorher schon Geld. Und das war dann die Entscheidung gewesen, 88 mich zu bewerben, beziehungsweise dann nach der mittleren Reife auch direkt dann bei der Polizei mit der Ausbildung in Kassel, war damals in Kassel gewesen, anzufangen.
2: Wäre jetzt so meine Frage gewesen, ob die Ausbildung dann direkt auch in Rüsselsheim dann oder dann doch schon, ich hätte jetzt eher gedacht Wiesbaden, aber dann, das heißt, früher war die Ausbildung in Kassel zentral gesteuert gewesen?
3: Genau, zumindest das erste Jahr, teilweise auch das zweite Jahr in Kassel. Du hast vollkommen recht, heute ist das Studium an der Hochschule in Wiesbaden. Das letzte halbe Jahr war dann für mich auch in Wiesbaden gewesen. Aber die 2 Jahre in Kassel, die haben mich auch sehr geprägt, muss ich sagen, weil damals noch 16, 17 und dann volljährig geworden. Das war schon was anderes von daheim weg. Öfter dann auch am Wochenende dort geblieben und natürlich dann auch selbstständiger irgendwie mit Wäsche, mit eigener Verantwortung selbst organisieren geworden.
2: Das heißt, du bist jetzt fast 45 Jahre. Nee, Entschuldige, nicht 45, 35. Fast jetzt schon im Dienst.
3: Ich bin jetzt 38 Jahre 38. im Dienst mit Ausbildung und im Studium und Diensttätigkeit und komme demnächst ins 39. Dienstjahr.
2: Ich glaube, da hat man auch einiges über die Jahrzehnte erlebt. Aber da kommen wir, glaube ich, später, wenn wir dann so ein bisschen auch auf die berufliche Erfahrungen eingehen, nochmal mit drauf und würde erstmal jetzt an Vaughn übergeben. Hast du noch eine Frage? Ansonsten würden wir
1: ja
2: gerade mit dem ersten Clip einspielen.
1: Ich meine, gut, das ist sehr interessant, sein Lebenslauf, die erste Einspielung. Und lass mal ein bisschen Musik spielen. From Earth, Wind and Fire.

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1: Ja, da sind wir wieder und wir kommen mit unserem Gast Steffen Gabriel, Kriminalpolizist, ehemals in Rüsselsheim. Geboren, aufgewachsen und dann 2001 nach Raunheim gezogen. Und wir möchten gerne heute natürlich auch ein bisschen mehr wissen, lieber Steffen. Wir hatten jetzt auch gerade zu dem ersten Part auch schon deinen Beruf angesprochen, Kriminalbeamter. Und du hattest gesagt gehabt, du hast 38 Jahre oder bis jetzt 38 Jahre im Dienst, hast einiges erlebt. Und war jetzt auch in der Pause mal kurz die Frage, in welchen Bereichen oder welche Bereiche hast du denn bei der Kriminalpolizei, bist du dann durchlaufen? Du hattest jetzt gerade gesagt gehabt, viele Aspekte, unter anderem jetzt aktuell bist du im Bereich Leichen- und Morddelikte. In welchen Bereichen oder muss man generell viele Bereiche bei der Kriminalpolizei durchlaufen oder liegt es dann einem selber? Gibt es dann so einen gewissen Fokus, wo man sagt, da möchte ich mal mit reingehen oder gibt es Bereiche, die man durchlaufen muss? Nimm uns da vielleicht mal ein bisschen mit.
2: Ja, würde ich von Anfang an anfangen. Der grundsätzliche Werdegang war gewesen, nach der Ausbildung erstmal in der Bereitschaftspolizei eine gewisse Zeit und dann auf ein Revier oder auf eine Station. Ja, egal jetzt in welchem Präsidium, Polizeipräsidium meine ich jetzt, Wiesbaden, Darmstadt oder Frankfurt. Ich war dann in Mainz-Kastell in der Bereitschaftspolizei, das heißt damals noch Flughafendienste, was heute vom ehemaligen Bundesgrenzschutz, Bundespolizei jetzt wahrgenommen wird, und Einsätze als geschlossene Verbände. Das sind die meist bei Demonstrationen dabei sind. Bin aber relativ schnell dann hier in die Polizeidirektion Groß-Gerau, also im Landkreis Groß-Gerau gekommen, in den sogenannten Wach- und Wechselschichtdienst und war dort auch mehrere Jahre gewesen, in Groß-Gerau und Rüsselsheim, bevor ich dann zugelassen wurde für das Studium zum gehobenen Polizeidienst an die damalige Verwaltungsfachhochschule. Und war in dem Raum auch mehrmals Abgeordnet gewesen, Bereich Darmstadt, Wiesbaden, Frankfurt. Und nach der Rückkehr hatte ich dann irgendwann entschieden, einmal ins Ausland zu gehen, aber auch dann die Sparte zu wechseln und dann Richtung Kriminalpolizei zu gehen. Und dort ist es auch individuell, dass jeder sich entscheiden kann, nach Möglichkeit, wie es gerade natürlich mit dem Stellenplan, also sprich, wo gibt es eine freie Stelle, letztendlich seinen Dienst versieht. Das heißt, ich hatte damals dann im Bereich Betrugsdelikte angefangen, bin dann über Kfz-Delikte, damit meine ich Diebstahl von Kraftfahrzeugen, Diebstahl in ein Kraftfahrzeug oder aus einem Kraftfahrzeug tätig gewesen, bevor ich dann in den vorgenannten Bereich, was du gesagt hast, Leichensachbearbeitung, Kapitaldelikte, also sprich Raub, Sexualdelikte etc. eingestiegen bin. Und das ist jetzt schon mit kurzen Unterbrechungen auch schon 20 Jahre.
1: Im Bereich Morddelikte und...
2: Genau, Leichensachbearbeitung, Raub, Brand und natürlich in verschiedenen Funktionen, das heißt über Sachbearbeiter bis hin zu der Leitung.
1: Das heißt, da bist du im Bereich jetzt hier Kreis Groß-Gerau oder noch darüber hinaus unterwegs?
2: Ich bin hier im Kreis Groß-Gerau, wir haben unsere Dienststelle im selben Gebäude wie die Polizeistation Rüsselsheim, sind wir für den ganzen Kreis Groß-Gerau zuständig, das ist unser zuständiger Dienstbezirk.
1: Gibt es für dich jetzt gerade im Bereich jetzt Morddelikte so einen Fall, ich hatte es ja vorhin mal erwähnt gehabt, gibt ja viele Serien, Sendungen, wo dann auch viele Kriminalbeamte erzählen, dass dann immer so ein besonderer Fall einen immer hängen bleibt, mitnimmt oder betroffen macht. Gibt es für dich denn einen ganz besonderen Fall, wo du sagst, da erinnere ich mich immer mal wieder dran, weil entweder vielleicht ungelöst oder weil es ein sehr schweres Delikt war, hatte auch mal von dir die Sendung gesehen gehabt bei Aktenzeichen XY, wo es dann verschiedene Morde auch hier im Kreis bei uns gab oder in der Region, wo du dann auch als Ermittler mit aktiv warst. Gibt es denn für dich dann einen besonderen Fall?
2: Ja, da hast du recht, Mohammed. Es ist meistens natürlich individuell, welcher Fall da einem besonders in Erinnerung bleibt. Aber nichtsdestotrotz möchte ich erwähnen, dass es viele Fälle gibt, bei denen die Opfer Gott sei Dank noch leben, auch in anderen Deliktsbereichen. Und da sollten an die Opfer denken, die natürlich teilweise das ihr Leben lang mittragen, also traumatisiert sind. Aber bei mir ja jetzt explizit ist es ein Tötungsdelikt aus dem Jahr 2010. Das ist ein Bereich... Parkplatz DAB, also Autobahn A5, kurz hinterm Frankfurter Kreuz. Da ist eine männliche Person leider erschossen worden. Und da gab es einen ähnlich gelagerten Fall, was sich dann im Rahmen der Ermittlungen ergeben hatte im Bereich Baden-Württemberg. Und der Fall war unter anderem auch das, was du gesagt hast, bei Aktenzeichen XY. Weil der sehr arbeitsintensiv, zeitintensiv, kräftintensiv war, ist er natürlich auch in Erinnerung geblieben, weil er in Anführungsstrichen halt spezieller war als andere. Damit möchte ich nichts herabstufen oder downgraden, überhaupt nicht, sondern einfach nur sagen, das ist jetzt für mich persönlich natürlich ein Fall, der da im Kopf geblieben ist.
1: Mhm. Wie sind da dann letzten Endes die Ermittlungen jetzt gelaufen? Hat es ja gesagt gehabt, Aktenzeichen XY war es mit dabei gewesen. Das heißt, am Ende wurde dann auch der Mörder gefasst. War das ein Serienmord? Kann man da schon von Serie sprechen?
2: Ich nehme das Wort ungern in den Mund. Es war auf jeden Fall ein Täter, der auch rechtskräftig verurteilt wurde. Nicht nur für diesen Mord, sondern auch für den Mord, was ich eben erwähnt hatte, im Bereich Baden-Württemberg. Das war auch alles medial, ist auch so entsprechend publiziert worden. Deswegen kann ich da auch hier so weit offen reden. Und man möchte nicht ausschließen, dass Gott sei Dank da nicht mehr passiert ist, also weitere Morde, und dass wir weitere Opfer und traumatisierte Angehörige haben. Aber das ist auf jeden Fall, was wirklich auch die Kollegen hier im Rahmen der Arbeit dahingehend belastet haben, weil es einmal auch ein warmer Sommer war, ein warmer Juli, und natürlich auch wirklich sehr zeitintensiv ist, weil es halt nicht ist wie beim Tatort, dass dann nach 90 Minuten am Sonntagabend alles geklärt ist.
1: Ja, ich glaube, das sieht die Realität aus. Es geht ja dann meistens über Jahre, bis dann ein Fall geklärt ist. Genau, was mich noch interessieren würde, du hattest auch vorhin angesprochen gehabt, du hast ja auch viele Auslandseinsätze gemacht gehabt. Wie ist es denn dazu gekommen? Gab es einen besonderen Moment, wo du gesagt hast, okay, ich möchte gerne auch mal, ich hatte jetzt notiert gehabt, Afghanistan, Palästina, Kosovo, Bosnien, auch über mehrere Jahre. Wie ist es denn dazu gekommen?
2: Ja, das war 99, kurz vor der Jahrtausendwende. Wir hatten im Kosovo das Ende des Jugoslawienkrieges, aber noch massive letztendlich Kriegshandlungen, die dazu geführt hatten, dass sowohl die UN als auch die deutsche Regierung gesagt haben, da muss Einhalt geboten werden. Und nach Abschluss der Kämpfe im Juni 99 wurde Mandat erlassen durch die Vereinten Nationen, durch die UN-Vollversammlung. Und es gab eine größere UN-Mission im heutigen Staatsgebiet Kosovo, damaliges noch Jugoslawien, Serbien. Und dementsprechend gab es dann Ausschreibungen. Damit meine ich, als Polizeibeamtin, Beamter konnte sich ich auch auf Stellen bewerben. Und so ist es damals dann gekommen, dass ich dann im 2000 für ein Jahr nach Pristina für die Vereinten Nationen dort gearbeitet habe als Polizeibeamter.
1: Und das heißt, aus dieser Erfahrung im Kosovo ist es dann später auch zu weiteren Auslandseinsätzen gekommen. Ich meine, Afghanistan ist jetzt auch kein, oder damals zumindest jetzt kein einfaches Pflaster gewesen. Ich glaube, heute wahrscheinlich genauso. Dort einen Auslandseinsatz zu tätigen. Mit welchen Erfahrungen bist du da letzten Endes dann auch, oder welche Erfahrungen hast du da mitgenommen für dich?
2: Ja, die ersten Erfahrungen, das war im Bereich der Sprache, also im Kosovo, weil Amtssprache war logischerweise bei der UN Englisch, das heißt, die Arbeitssprache war Englisch, die Kommunikation mit 45 Nationen der UN, so viele Nationen waren dort in dem Einsatzgebiet gewesen, das war hochinteressant von allen Kontinenten, ne? Also von allen.
1: Das heißt jetzt in Afghanistan?
2: Im Kosovo.
1: Im Kosovo.
2: Okay. Das war der Beginn. Afghanistan war mein letzter Einsatz, das war 2020 bis 2021 bis zum Ende. Ende meine ich die internationale Präsenz, die dann leider vor genau 5 Jahren ja aufgegeben wurde und letztendlich dann mit dem Abzug geendet hatte. Aber im Kosovo war dann halt wirklich auch so der positive Effekt, mit internationalen Kolleginnen und Kollegen zu arbeiten, dort das internationale Flair zu erfahren. Und vor allem ist es ja auch eine Herausforderung, erstmal über das Schulenglisch hinaus damalig letztendlich täglich dort im Doing, im Workflow zu sein.
1: Das heißt, jetzt auch für dich nach dem einen Jahr wurden die Kollegen dann ausgetauscht. Wie viele waren denn insgesamt jetzt so aus Deutschland? Oder gab es bei dir jetzt aus der Dienststelle auch welche, die dann mitgegangen sind? Oder warst du denn jetzt der Einzige hier aus der Region?
2: Das ist immer eine deutschlandweite Ausschreibung. Und dann ist das eher, war es eine relativ große Mission gewesen im Kosovo mit über 4000 Polizeibeamten weltweit. Und wir hatten damals bis zu knapp 300 deutsche Polizeibeamte dort im Einsatz aus dem ganzen gesamten Bundesgebiet, aus verschiedenen Sparten, ne, weil da auch verschiedene Bereiche für die Kollegen dort aufgebaut wurden. Kollegen muss ich sagen, weil es gab damals keine funktionierende Administration, weil die sehr mehr abgezogen waren. Und dementsprechend wurden nicht nur die Polizei, sondern auch die Justiz, die Verwaltung und Sonstiges komplett neu aufgebaut und wird bis heute noch teilweise mit einem EU-Mandat begleitet. Aber damals war das halt wirklich was ganz Neues, auch für die UN, mit sogenannten Exekutivbefugnissen durch internationale Kräfte, also auch ich als deutscher Polizeibeamter. Und das war schon mal hochspannend gewesen, weil ja letztendlich mit einem internationalen bzw. mit einem dort geltenden Strafgesetzbuch und Strafprozessordnung gearbeitet werden muss. Das war schon mal was anderes gewesen.
1: Wie wurde man dort von den Bürgern aufgenommen oder wie war denn da der Kontakt? Eher herzlich oder war das eher eine passive, aggressive Haltung, die man gegenübertreten musste oder wurde man eher wohlwollend aufgenommen?
2: Im Kosovo war es definitiv so gewesen, wohlwollend, weil die Serben, ich sag's jetzt mal, die serbische Bevölkerung, beziehungsweise die Polizisten, Armee, sind ja letztendlich dann, mussten ausreisen, nachdem die internationale Militärpräsenz dort Stärke gezeigt hatte, durch Präsenz. Und dementsprechend ist die Ethnie der Albaner sehr willkommen gegenüber denen oder hat eine Willkommenskultur, eine positive gegenüber den Internationalen. Und das ist dann uns auch so erfahren worden, sowohl im täglichen Dienst mit den Kollegen aus dem Kosovo als auch durch die Bevölkerung. Also da hatte ich keine schlechte Erfahrung gemacht in dem Jahr, im Gegenteil. Es war sehr herzlich gewesen.
1: Du hattest ja gesagt gehabt, dort ja auch nochmal Afghanistan, warst du ja mit gewesen. Bosnien, Palästina, gibt es denn so eine Auslandserfahrung, die für dich dann in Erinnerung geblieben ist, wo du sagst, da erinnere ich mich gerne dran?
2: Wenn es die Zeit zulässt, würde ich gerade auf Bosnien gehen, weil es war dann 2003, 2004 ein Jahr gewesen. Da war damals die Transition, also die Transition, der Wechsel vom UN-Mandat in Bosnien im Staatsgebiet zur EU. Und das war aber ähnlich gewesen. Auch da war die Bevölkerung sehr herzlich gegenüber uns immer noch gewesen, obwohl es dort schon eine längere internationale Präsenz gab. Ich kann jetzt nur sprechen als Polizeibeamter und auch mit den Kollegen. Ich war etwas nördlich eingesetzt gewesen von Sarajevo und auch da natürlich mit deutschen, aber auch internationalen Kollegen, aber damalig dann halt aus dem europäischen Raum. Auch das war sehr interessant und eine sehr wertvolle Erfahrung gewesen, weil es ja auch in solchen Missionen halt der Fall ist, dass nicht nur Polizeitätigkeiten, sondern auch teilweise eine Art fremde Tätigkeiten wahrgenommen werden. Also ich war dort Projektmanager für Administration, schon im Kontext Polizei, aber ist ja was ich normal nicht täglich mache. Und das ist schon mal interessant, weil es dann auch mal ein Jahr ist, was anderes zu machen und es erweitert definitiv den Horizont.
0: Eine kleine Zwischenfrage. Also sie hat direkt Kontakt mit der Bevölkerung. Oder Ihre Aufgabe war mehr oder weniger zum, wie soll man sagen, Training oder,
2: ja. Also es gibt verschiedene Aufgaben. Das war unter anderem Beratung von Führungskräften, von Kollegen der dortigen Local Police zum Beispiel. Aber natürlich auch dadurch, dass wir in Mission, also dort gewohnt haben, teilweise in Wohnungen von den Bewohnerinnen und Bewohnern in der jeweiligen Örtlichkeit, gab es natürlich auch regelmäßiger Austausch mit denen. Im Rahmen der sprachlichen Möglichkeiten oder sprachlichen Barrieren, weil sie nicht immer Englisch gesprochen haben. Aber es ging schon, mit Händen und Füßen ist das kein Problem und das Gesicht nonverbal kann man ja auch vieles regeln, im positiven Sinne.
1: Gab es denn für dich jetzt auch im Nachhinein, dass du auch mal in die Länder mal gereist bist, wo du früher mal einen Auslandsdienst hattest, jetzt Bosnien oder auch Kosovo, um einfach mal zu sehen, wie sich die Entwicklung von damals Orte, wo du sagst, okay, gerade jetzt Kosovo kann ich mir vorstellen, dass da ja dann zu damals, gerade in der Phase, wo du jetzt drin warst, dann auch die Ergebnisse dann heute zu sehen sind. die Arbeit, die man damals geleistet hat?
2: Also ich persönlich war jetzt nach 25, 26 Jahren nicht mehr im Kosovo gewesen, weiß aber von Kollegen, die ja bereits 5, 6 Jahre später dort im Rahmen des Einsatzes wieder waren, dass sich massiv viel positiv verändert hatte, gerade auch im Bereich der Infrastruktur. Und auch in Bosnien ist es ähnlich, weil Kollegen dann hingefahren sind, haben das dann über soziale Medien bzw. im Gespräch bei irgendwelchen Seminaren zum Beispiel, wieder, haben wir uns wieder getroffen, wurde es erzählt, das ist der normale Weg. Also das betrifft jetzt Kosovo und Bosnien mit der Infrastruktur, ob das Autobahnen sind, die Straßenverhältnisse. Habe ich ein ganz, also mir hat immer einer gesagt, du wirst Pristina nicht mehr wiedererkennen. Das kann ich mir auch vorstellen, jetzt nach 25 Jahren. Also ich bin dann abgereist ein Jahr später, also 25 Jahre ist das her.
1: Okay. Gut, dann.
0: Ja. Es wird immer mehr und mehr interessant, allerdings, dieses Thema. Und aber wir machen mal weiter mit ein bisschen Musik von Michael Jackson, okay?

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1: Genau, heute mit Steffen Gabriel, ehemaliger Rüsselsheimer, heute Raunheimer. Wir haben gerade über seine Auslandseinsätze gesprochen in Bosnien und Kosovo. Und wir würden gerne auch nochmal auf zwei weitere Auslandseinsätze, oder gab es dann eigentlich auch, ne? Ich hatte jetzt, wie gesagt, Palästina, Afghanistan. Gab es da noch weitere Auslandseinsätze, in denen du noch warst, oder waren das so die vier Auslandseinsätze?
2: Das waren die vier langen Auslandseinsätze gewesen. Ich bin aber auch noch im Nebenamt als sogenannter Trainer, Co-Trainer eingesetzt für Auslandsmissionen. Da gibt es drei Dienststellen im Bundesgebiet und da werden die Kolleginnen und Kollegen für die Einsätze vorbereitet. Und da bin ich hin und wieder auch mit dabei, war auch in diesem Kontext für ein anderes Seminar in Accra, im Kofi Annan International Peacekeeping Center mal gewesen für 2,5 Wochen. Und auch auf Dienstreisen bin ich in den vergangenen Jahrzehnten natürlich auch ab und an mal im Ausland gewesen. Also das zu meiner internationalen Verwendung, unabhängig davon, dass ich gerne in den Urlaub fliege und fahre.
1: Wie bereitet man sich denn auf solche Auslandseinsätze vor, fachlich, aber auch menschlich? Wir hatten jetzt auch in der Pause auch den Auslandseinsatz Palästina, Israel angesprochen gehabt, auch die verschiedenen Kulturen, auf die man trifft. Wie geht man damit um oder wie bereitet man sich da vor oder wie erklärt man es auch der Familie? Auch jetzt Auslandseinsatz Afghanistan.
2: Ja, also ich bin der Meinung, nicht nur der Meinung, sondern der festen Überzeugung, dass die deutschen Kolleginnen und Kollegen für Auslandseinsätze sehr gut ausgebildet werden. Genau diese Aspekte, die du angesprochen hast, Selbstresilienz, die Ausbildung und die Arbeit mit Kulturen, auch das Auswahlverfahren zielt schon darauf ab, dass da ein Verständnis vorhanden ist, was dann nochmal in den jeweiligen Vorbereitungsseminaren und Kursen vermittelt wird. Und auch da wird genau drauf geschaut und auch die Möglichkeit, wenn letztendlich daheim was nicht richtig läuft, damit meine ich, kann ja immer wieder was sein, dass jemand erkrankt schwer, dass da gerade in Deutschland die deutschen Kolleginnen und Kollegen jederzeit diese Mission abbrechen können und kehren zu ihrer originären Dienststelle zurück. Also da sind wir gut in Deutschland aufgestellt und das haben da mittlerweile ja auch seit mehreren Jahrzehnten Erfahrung, gute Erfahrung und stehen auch im internationalen Kontext. Das soll jetzt nicht arrogant klingen, es ist wirklich so, stehen wir gut ausgebildet da und wir sehen wohl nach Aussagen vieler Kolleginnen und Kollegen aus anderen Ländern und den sogenannten Locals, den Institutionen, sehr gute Arbeit, egal wo deutsche Polizistinnen und Polizisten eingesetzt sind.
1: Wollte ich auch gerade ansprechen, das Ansehen gerade von deutschen Polizistinnen ist ja im Ausland, ja, hat eine hohe Anerkennung oder ein hohes Ansehen. Ist das heute immer noch so, dass du sagst, genießen immer noch ein hohes Ansehen, jetzt gerade was politisch die Diskussionen immer sind, oder siehst du da schon auch so einen Unterschied zwischen jetzt vor 20 Jahren und zwischen heute?
2: Also ich war kürzlich, damit meine ich dieses Jahr, auf dem internationalen Seminar, es war zwar in Deutschland gewesen, aber auch da, die dortigen Kollegen waren international dabei, sowohl aus skandinavischen als auch südeuropäischen Ländern, und das ist noch analog dasselbe. Ja. Also da sehe ich keinen Unterschied. Zumindest habe ich da keine Feststellung, keine negative Feststellung gemacht, was du eben gesagt hast, ob es da Unterschiede gibt im Vergleich zu 20 Jahren. Ich glaube, das ist gleichbleibend geblieben. Und auch das Ansehen von Polizeibeamtinnen und Beamten in Deutschland, die genießen ja, wenn es Umfragen gibt, immer noch einen sehr guten Ruf. Ja, ich will nicht von Einzelfällen, Einzelfälle gibt es immer, die gibt es in allen sozialen Bereichen, die gibt es in allen beruflichen Zweigen. Aber da ist schon sehr hohes Ansehen und Anerkennung vorhanden.
1: Dann würde ich gerade noch zu deinen Erfahrungen Afghanistan, Palästina nochmal eingehen. Wie war denn für dich denn gerade jetzt Afghanistan? Wie waren da für dich denn deine Erfahrungen gewesen?
2: Ja, das war meine letzte langjährige Auslandsmission 2020 und 2021 für insgesamt 15,5 Monate Abordnungszeit, die mit dem Ende des Projektes dort zu Ende gegangen ist. Für mich war die Zeit planmäßig sowieso zu Ende April 2021. Es ist natürlich nochmal ein anderes Arbeiten gewesen als jetzt zum Beispiel in Bosnien oder im Kosovo, weil ja auch da das Gefährdungspotenzial doch etwas höher war, was ja heute noch bekannt ist oder zumindest damals bekannt war und was dann leider mit dem Abzug der internationalen Präsenz im August 21 ein jähes Ende gefunden hat für das Land. Wobei es gibt ja jetzt scheinbar politisch wieder Annäherungen, das ist ja medial, in Tagesthemen etc. wird es ja letztendlich auch immer wieder thematisiert.
1: Gut, ich hatte vorhin auch nochmal so angesprochen gehabt, wie das für dich die Familie aufnimmt. War das da nochmal eine besondere Herausforderung?
2: Ja, auf jeden
1: Oder
2: Fall.
1: Hat man das jetzt über die Jahre einfach dann, weil man weiß, okay, ist etwas, was du gerne machst, dass du da auch im Ausland Auslandseinsätze machst, dass man das auch irgendwann ja, als Familie akzeptiert?
2: Also es, genau, du hast es gesagt, ich mache das gerne oder mochte das gerne und es wurde auch unterstützt. Natürlich, meine Eltern haben das vielleicht nicht so gern gesehen, aber haben es trotzdem auch akzeptiert und ich kann nur sagen, es war für mich eine persönliche, berufliche Bereicherung. Ich möchte die Zeit nicht missen. Und in Palästina war es natürlich auch nochmal, muss man ja wirklich sagen, mit Wohnort ein Jahr Jerusalem, auch kulturell, das gehört auch dazu, wirklich eine super Erfahrung gewesen. Jetzt blende ich mal gerade das Dienstliche aus, weil ich meine, dort zu leben, wo andere in Urlaub hinfahren oder ihr Leben lang sparen, um die sogenannte heilige Stadt Al-Quds oder Jerusalem zu besuchen, dort zu wohnen, das ist schon ein Privileg für mich gewesen, dass ich diese Möglichkeit hatte, dienstlich dort leben zu dürfen.
1: Wie lange warst du da gewesen?
2: Ein Jahr.
1: Ein Jahr. Ich hatte vorhin schon zu Warren schon gesagt gehabt, auch in diesen Phasen, wo du auch Auslandseinsätze hast, bist du auch kommunalpolitisch ja weiterhin aktiv gewesen, hast es ja dann nicht so, wie sagt man, einen Cut drin gehabt. Wir haben ja auch, oder wir sitzen ja auch gemeinsam im Stadtparlament, habe auch miterlebt, wie du dann online zugeschaltet warst bei Sitzungen. Was bedeutet dir auch diese Verbundenheit jetzt auch zu Raunheim oder auch zum politischen Engagement für dich selber, dass du gesagt hast, okay, ich bin jetzt im Ausland, aber ich bleibe da trotzdem noch ja, meiner Gemeinde treu oder auch meinem Engagement, politischem Engagement? Was war für dich ja, so ein bisschen dieser Punkt, wo du sagst, das will ich aber weiterhin noch aufrechterhalten.
2: Also für mich war wichtig, ich bin gewählt worden von den Bürgerinnen und Bürgern und konnte mein Mandat weiterhin ausführen und auch ausfüllen. Dadurch, wenn ich im Ausland war, bin ich ja nicht dauerhaft dort, sondern habe ja auch mal Urlaub. Mhm. Und die Sitzungen finden ja auch nicht jede Woche statt. Bei uns weißt du ja genauso gut wie ich, Mohammed. Genau. Und dementsprechend konnte die Urlaubszeit schon teilweise so gebucht werden, dass das gepasst hat mit den Sitzungen. Und dann die sogenannten Hybrid-Sitzungen waren Corona geschuldet. Da hatten wir auch, zu dem Zeitpunkt war ich nun mal in Afghanistan gewesen, konnte daran teilnehmen, was dann letztendlich auch einen positiven Aspekt hatte, dass ich weiterhin am politischen Leben teilnehmen konnte. Für mich war dann weiterhin auch wichtig die Beständigkeit und die war bisher bei den Auslandseinsätzen. Ich bin seit April 2006 im Stadtparlament vertreten, ununterbrochen. Das heißt jetzt auch schon im 21. Jahr. Und konnte, glaube ich, meine Aufgabe da immer adäquat erfüllen und wahrnehmen.
1: Ja, das kann ich bestätigen.
0: Ah, ja. Ja, wie gesagt, ihre Eltern haben es mehr oder weniger seinen Weg ein bisschen unterstützt. Aber ich kam jetzt ein bisschen mehr, Emmetin, Jeffs Frau, ja. Wir haben deine Familie, also deine Frau und dein. Wir haben nie das so, ich meine, das ist auch nicht so. Ich sag mal leicht, so eine Aufgabe, ganz besonders, wenn man ein Ausländer war.
2: Meine Frau hat es total unterstützt dahingehend, weil sie selbst nach dem Abitur Ausbildung 1,5 Jahre in Amerika gelebt und gearbeitet hat, dementsprechend auch selbst die Auslandserfahrung kennt, die Horizonterweiterung und dementsprechend hat sie es unterstützt. Ihr war natürlich klar in Afghanistan, dass das nochmal ein anderes Pflaster in Anführungsstrichen ist, damit meine ich von der Gefährlichkeit als vielleicht latente Gefahren in den anderen Einsatzgebieten. Und das war schon wichtig gewesen, ja, dass da die Unterstützung war. Und mein Sohn, der war in der ersten Auslandsmission 3,5 Jahre gewesen, der kennt es halt nicht anders.
0: Ja, klar.
2: Und dementsprechend, ja, es ist. Aber es ist ja auch im medialen Zeitalter auch einfacher geworden, da Kommunikation beizubehalten. Also ich sage mal, über Skype das ging ja schon vor 16 Jahren. Mhm. Ja, mit, das darf man auch nicht vergessen. Also 16 Jahre ist es schon her, Skype-mäßig
0: ja.
2: wieder.
0: Ja, ja, klar.
2: 20 Jahre.
0: Ja,
2: also das
0: stimmt.
2: Also schon viele Möglichkeiten jetzt und waren gegeben und das erleichtert es auch.
0: Mhm. Ja, das ist sehr richtig, wenn man so einen ja, Beruf oder Job haben, das Familie, die das unterstützt. Ja, soll das nur erläutern. Ja, ja, sehr richtig.
1: Jedes schönes, ich meine generell auch jedes Engagement, ob das jetzt in der Politik ist oder im Verein oder so, da ist auch die familiäre Rückendeckung immer wichtig.
0: Ja, ja.
1: Dass man die natürlich auch da hat. Aber da kommen wir dann, glaube ich, als nächsten Part.
0: Okay, gut, denn wir lassen mal ein bisschen, oder soll mal ein bisschen Musik spielen?
1: Genau, da kommen wir danach zu
0: Kommunalpolitik. Okay, denn, gut. Machen wir das so.

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1: Ja, wir kommen auch schon langsam zum Ende unseres Interviews und möchten natürlich auch den Aspekt schon mal ansprechen. Vereine, Engagement, du bist ja in sehr vielen Vereinen auch aktiv, hast auch vor kurzem die silberne Verdienstplakette erhalten von der Stadt Traunheim. Ich habe jetzt mal kurz hier notiert, bist ja sehr engagiert auch beim DLRG Traunheim, bist beim Judo-Club, hast du vorhin gesagt gehabt, in Rüsselsheim, Deutsche Alpenverein, Förderverein der Freiwilligen Feuerwehr, Heimatverein Traunheim, International Police Association, wo du dann auch nochmal auch unterwegs bist und auch nochmal über deine Einsätze sprichst. Wie verbindet man so viele Bereiche oder auch so viele Vereine, wie kriegt man das unter einem Hut? Und natürlich auch politisch aktiv aktuell für die WSR, vorher für die SPD mit im Stadtparlament, jetzt für die WSR, auch Vorsitzender vom Verkehrsausschuss. Woher kommt dieser innere Antrieb, würde ich mal sagen, sich da so zu engagieren?
2: Also ich bin aktiv im Verein bei der DLRG. Die anderen Vereine eher nur noch passiv. War natürlich da teilweise in den Vorständen auch mit Ämtern schon als Beisitzer betraut gewesen in den vergangenen Jahrzehnten. Aber jetzt bei der DLRG bin ich regelmäßig in der Herbst-, Winter-, Frühjahrssaison als Badeaufsicht, also sprich Rettungsschwimmer im Hallenbad Traunheim eingesetzt, meistens am Sonntag. Ganz einfach, du hast ja gesagt, der Antrieb, es macht einfach Spaß, dort auf die Menschen aufzupassen, in der Hoffnung, dass nichts passiert, aber halt auch zu kommunizieren. Das hat noch nicht mal was mit der Politik zu tun, sondern einfach im Austausch zu bleiben. Natürlich kann ich davon auch partizipieren, weil nun mal dort auch Wählerinnen und Wähler sind, also sprich größtenteils Bürgerinnen und Bürger aus Traunheim, die auch Probleme haben oder Probleme vorbringen. Du hast gesagt, der Antrieb ist, meckern können alle, ich meckere auch, ist so, aber es ist auch wichtig, sich selbst zu engagieren, was zu ändern. Das ist egal, ob es im Kontext ist eines Sportvereins, eines Heimatvereins, im Bereich von religiösen Institutionen, auch da gibt es Vorstände. Und da denke ich, ist es wichtig für jeden Einzelnen, selbst mal irgendwie einen kleinen Beitrag zu leisten, um was für die Gesellschaft oder der Gesellschaft wiederzugeben. Weil ansonsten bricht irgendwann das System zusammen. Und ich glaube, natürlich sind viele Menschen, die mehr machen und das kompensieren, was andere machen, aber irgendwann haben diese Menschen dann halt auch zu viel Last auf ihrer Schulter. Wir hatten es eben in der Pause mit Burnout und das kann auch in solchen Tätigkeiten letztendlich zum Burnout führen. Und dann finde ich das schade, weil da viele Menschen sind, die so viel Enthusiasmus haben, so viel Engagement und mit wenn letztendlich die Lasten auf drei anstatt auf eine Schulter oder also sprich auf drei Menschen verteilt wären, wäre das wesentlich einfacher und würde vielleicht dann auch noch mal mehr Ausfluss haben und es würde dann auch noch letztendlich weitere Erfolge führen. Damit möchte ich keine Erfolge schmälern, aber letztendlich wäre es dann für alle einfacher und vielleicht würde dann auch das Meckern aufhören, weil viele dann auch mal sehen würden, wie schwer es dann auch mal ist, überhaupt das Ziel, einen Erfolg zu haben, weil wir sind nun mal in einem demokratischen Staat, das ist auch gut so, aber letztendlich gibt es da auch Gesetze und Regeln, um das Ziel zu erreichen und das ist manchmal nicht einfach. Das wissen wir in der Politik so und das ist im Vereinsrecht genauso, wie es auch in anderen Bereichen ist.
1: Hast du denn für dich jetzt auch gerade in den verschiedenen Vereinen dann auch über die letzten Jahre, Jahrzehnte eine Veränderung? Ich meine, es ist auch vieles, was viele Vereine ja auch bemängeln, das Engagement nimmt ab. Viele erwarten dann so eine Art Dienstleistung. Man bezahlt seinen Beitrag und möchte dann halt auch vieles erhalten. Aber das ehrenamtliche Engagement nimmt eher ab. Siehst du das ähnlich oder hast du da irgendwie eine Ahnung, woran das liegen kann, dass das Ehrenamt irgendwie nicht mehr so wertgeschätzt wird wie in der Vergangenheit?
2: Also da habe ich das, was du gesagt hast, einen ähnlichen Eindruck, dass vieles an Einzelnen hängen bleibt, die es schon seit Jahren machen. Und diese Einzelnen werden aber leider immer älter, was ja ganz normal biologisch ist. Und da wäre es schön, wenn andere nachwachsen. Natürlich gibt es auch viele Junge, die nachwachsen. Ich verstehe aber auch, dass viele im Mittelbau, damit meine ich die, die gerade Familie gegründet haben, voll im Berufsleben, im Saft stehen, die dort natürlich auch unheimlich viel beruflichen Druck bekommen, vielleicht dann im Ehrenamt nicht mehr so viel leisten können. Die Seite verstehe ich auch. Aber dann gerade Menschen vielleicht, die meinem Alter etwas jünger sind, könnten vielleicht dann doch nochmal einsteigen. Und das würde einiges entzerren, entlasten. Und die Jüngeren genauso. Ich weiß, sie haben Schuldruck. Ja, im Studium auch. Aber da gibt es vielleicht doch nochmal die eine oder andere Ressource, um dort weiter oder mit zu unterstützen und letztendlich dann auch die Gesellschaft so, ja, breiter aufzustellen.
1: Wenn du das jetzt so ein bisschen vergleichst, auch mit deinen Auslandseinsätzen, um vielleicht auch mal einen Sprung zurückzumachen, das Thema Ehrenamt, jetzt auch in den Ländern, wo du warst, hat es da ebenfalls so einen hohen Stellenwert. Ich meine, du hast es vorhin gesagt, wir meckern alle, aber wir sind auch sehr froh darüber. Wir haben, ich hatte jetzt auch, glaube ich, in den letzten Tagen das Thema Waldbrände in anderen Ländern, dass zum Beispiel jetzt Deutschland mit der Feuerwehrstruktur sehr gut dasteht, europaweit, weil gerade durch die freiwilligen Feuerwehren sehr viel aufgefangen wird. Das ist in anderen Ländern nicht so üblich. Wie war es jetzt für dich aus der Erfahrung jetzt mit den ganzen Auslandseinsätzen, ehrenamtliches Engagement oder siehst du es da so ein bisschen schwierig? Oder beziehungsweise jetzt gerade Deutschland, auch wenn wir so viel meckern, ist das ehrenamtliche Engagement trotzdem noch sehr hoch angesehen.
2: Es ist meine Erfahrung, ich kann da gerade bei Vereinen weniger dazu sagen, in meinen Auslandseinsätzen. Da war viel durch sogenannte NGOs. Natürlich gab es da auch Locals, Lokale, die mit unterstützt haben. Das muss man auch sagen. Aber gerade das Thema Feuerwehr, da können wir uns wirklich mehr als, also können wir wirklich sehr froh sein, dass es diese Struktur mit der Freiwilligen Feuerwehr gibt. Aber auch da nehmen ja leider die Einsatzgruppen immer mehr ab, weil immer weniger Menschen Interesse haben, daran teilzunehmen. Mhm. Aber es hilft ja der Gesellschaft, weil wenn es bei mir brennt, bin ich froh, wenn die Feuerwehr kommt. Wenn es bei dir brennt. Ja. Und da kann ich natürlich, die Strukturen sind da in den anderen Ländern doch ein wenig anders. Und da können wir uns wirklich glücklich schätzen. Und weil du sagst, ja, es fängt mit Strom an, mit Wasser an. Das ist halt in den Ländern, in denen ich war, war da öfter mal Stromausfall, Wasserausfall. Mhm. Ja? Gerade 26 Jahre zurück, da war die Infrastruktur komplett dahin, da nieder. Und da war das zum Beispiel im Kosovo ganz normal, dass da regelmäßig Stromwasserausfall war. Und dann musste halt geplant werden. Damit meine ich, sich zu waschen, etc., vorab Wasser abfüllen, um dementsprechend dann auch gewappnet zu sein oder damit rechnen, dass die Waschmaschine ausfällt mitten im Waschgang, weil kein Strom mehr da ist. Bang. Ja. So einfach ist das. Leider.
1: Ja. Ja, wir sind jetzt auch leider schon am Ende unseres Interviews.
0: Nichts komplett, aber wir haben noch mal ein bisschen Zeit, aber wir wollen trotzdem irgendwie so ein Abschlusswort machen und schließen das. Natürlich, dieses Thema ist sehr, also unser persönlicher Gast heute, der Stefan, der hat eine sehr interessante Geschichte und es kann bestimmt viel mehr gesagt werden. Ja.

0: falls du dann nochmal unseren Zuhörern und Zuhörern noch ein Abschlusswort mitgeben möchtest.
1: Also ich möchte mich recht herzlich nochmal für die Einladung bedanken, dass ich das sympathische Gespräch unterfüttern konnte mit meinen Antworten, mit meinen Erzählungen. Es hat mir sehr viel Spaß gemacht und ich hoffe, es hören viele die Beiträge, nicht nur meine, sondern alle, und dass sich die Menschen sozial und kommunalpolitisch etc. engagieren. Dankeschön.
0: Danke. Und ich übergebe an Wort.
2: Ja, ich sag mal danke auch. Wie gesagt, das ist, ja, Sie waren eine sehr interessante Persönlichkeit. Und ich denke, du wirst ganz besonders für Raunheim in Zukunft in dem Politik und so weiter. Und viel Erfolg. So, wir lassen mal das ablaufen oder lassen mal ausspielen mit einem Lied von Robert Palmer, Every Kind of People.

Liebe Hörer von Radio Rüsselsheim, herzlich willkommen zu unserer heutigen Sendung Veranstaltungskalender für den Kreis Groß-Gerau, Main-Taunus-Kreis und die Umgebung. Ja, einen Studiogast haben wir heute auch, und zwar ist heute Stefan Völker zu Gast und wir werden uns gleich mit Stefan Völker unterhalten über geplante Veranstaltungen und so weiter. Zunächst haben wir natürlich noch Let Me Entertain You zu Ende und ich wünsche euch viel Spaß bei der Sendung.

Ja, nach der Kerb ist vor der Kerb. Wir haben heute über die Kerb in Hasloch zu berichten, die Kerb in Rauenheim zu berichten. Die Rüsselsheimer Kerb ist ja jetzt leider Gottes vorbei. Und ja, dann gibt es noch ganz viele andere Veranstaltungen, über die wir jetzt gerne reden wollen. Eine Veranstaltung, die findet heute statt. Die beginnt um 19 Uhr heute Abend und findet statt in Ginsheim, also in Bischofsheim, beim SV 07 Bischofsheim. Dort wird die Gruppe Red Roses auftreten und für Unterhaltung sorgen. Natürlich ist dort auch für Speisen und Getränken gesorgt. Wir unterhalten uns heute auch über das Mainzer, über den Mainzer Weinmarkt. Da gibt es auch die ein oder andere Information dazu. Die Geschäftsführerin hat es leider nicht geschafft, heute zu uns zu kommen, weil das war alles sehr kurzfristig gewesen. Aber ich habe ganz viele Informationen, die ich euch nachher kundtun kann. Aber bevor wir jetzt weitermachen, machen wir erst einmal weiter mit Musik. Und zwar das Motto heute, wir sind, die neue Fußballsaison startet oder ist ja letzte Woche schon gestartet mit den DFB-Pokalspielen und die Bundesliga startet jetzt am Wochenende. Und da habe ich mir zum Motto ausgesucht, die Fußballhymnen der letzten Weltmeisterschaften. Wir starten mit Dai Dai.

0: Ja, Shakira Dai Dai war ja nicht der einzige Fußball-WM-Hit, den sie gemacht hat. Wir hören nachher noch mehr von ihr. Aber bevor wir jetzt weiter in die WM, uns über die WM unterhalten, begrüße ich erstmal unseren Studiogast, Stefan Völker.
1: Hallo.
0: Stefan Völker ist seines Zeichens Saxophonist, Musiker, Jazzmusiker, kann ich das so sagen?
1: Ja, kannst du sagen.
0: Ja. Der Stefan wird uns erstmal so ein bisschen über sich erzählen. Der Grund, warum wir ihn eingeladen haben, ist eine Veranstaltung, die am Wochenende im Inselhof stattfindet, aber darüber reden wir später mehr. Zunächst wollen wir erstmal wissen, wer ist denn der Stefan Völker überhaupt?
1: Ja, wer bin ich? Ich bin, was viele, glaube ich, gar nicht wissen, ich bin in Rüsselsheim geboren, ich bin sogar in Rüsselsheim aufgewachsen und ich lebe in Rüsselsheim, ich bin Jazz-Saxophonist, Musiker, Berufsmusiker und auch Dozent, Lehrer, Komponist.
0: Ja. Ja, ich habe in Vorbereitung auf die Sendung habe ich mir so ein bisschen deinen Werdegang angeschaut. Ja. Mir ist so aufgefallen, dass du schon mit ganz berühmten Menschen auf der Bühne gestanden hast. Ja. Unter anderem habe ich jetzt hier gelesen Bill Ramsey, Ute Lemper, Peter Kraus.
1: Ja.
0: Wie fühlt sich das an?
1: Ach, also Bill Ramsey beispielsweise, den habe ich ja quasi bis zu seinem Tod gekannt und seine Frau, die ist dieses Jahr erst gestorben auch. Wir hatten schon, seitdem ich im Landesjugendjazzorchester Hessen gespielt habe, guten Kontakt und kann sagen, waren befreundet. Und dann nimmt man das ja so gar nicht mehr so wahr, diese Berühmtheit. Man hat es bei ihm jetzt nur dann wahrgenommen, wenn wir waren viel auf Tour mit ihm, also meine Band, die Jazz Gang. Wenn wir dann eben draußen waren, sind eben halt immer die Leute auf ihn, weil er ja doch eine sehr markante Persönlichkeit war und auch ja im Fernsehen doch über Jahrzehnte auch sichtbar war. Und erst dann ist einem immer wieder klar geworden, wie berühmt er eigentlich ist. Aber so im persönlichen Umgang war das eigentlich sehr leger und völlig unproblematisch.
0: Wenn ich mir die Namen, die Gruppen, die Bands, mit denen du schon auf der Bühne gestanden hast, so anschaue, dann bist du ja auch nicht so unpopulär. Dann bist du ja eigentlich auch ein berühmter Musiker in dem Jazzkreis.
1: Naja, das ist ja immer auch eine Sache des Standpunkts oder von wo aus man drauf schaut. Ich bin sicher etabliert in dem Beruf, in dem Geschäft. Man ist ja meistens dann eben auch Freiberufler. Und ich kann schon sagen, dass ich hier bundesweit oder auch ja, über Deutschland hinaus auch bis New York Kontakte habe und pflege und Leute kennen, Kollegen habe, mit denen ich zusammen spiele und zusammen gespielt habe.
0: Ja. Jetzt hast du schon Konzerte gegeben in Russland, in Afrika, in Australien. Du sprachst jetzt von Amerika.
1: Ja.
0: Das ist ja schon ein Riesenspektrum, ja, was du da abgedeckt hast, ja, und trägt ja auch zur entsprechenden Popularität bei.
1: Ja, das stimmt, wobei der Jazz natürlich jetzt eben nicht so populär ist wie jetzt der Schlager oder der Shakira beispielsweise. Das, insofern ist das mit der Popularität immer ja, relativ zu sehen. Ja.
0: Als Honorardozent bist du auch tätig.
1: Ja.
0: Welche Aufgaben kann ich mir darunter vorstellen?
1: Ich habe, was die Fächer angeht, schon nahezu alles unterrichtet, also Ensembles. Ensembles trainiert man, also das heißt, es sind kleine Bands, die man trainiert, wo man Übungen macht, wie man zusammenspielt, wie man frei spielt. Dann als Lehrer für Saxophon oder auch für Harmonielehre. Ich habe als Dozent für Arrangement auch schon gearbeitet, für Rhythmustraining, für Gehörbildung, also das ganze Spektrum, was man in einem Musikstudium selbst irgendwann mal erfahren hat, das habe ich schon abgedeckt als Dozent.
0: Kulturpreisträger der Stadt Rüsselsheim?
1: Ja, das bin ich, das stimmt. Das kann mir auch keiner mehr nehmen, auch wenn es manche gerne tun würden.
0: Herzlichen Glückwunsch dazu. Ja, das war 2000 und...
1: Ja, das ist nicht so richtig klar, weil es irgendwie verspätet war und dann, aber soweit ich das sehen kann, ist es eigentlich auf 2016. Ja.
0: 2016, ja, genau. Ja, ich würde sagen, wir machen ein Stück Musik und dann unterhalten wir uns über die bevorstehende Veranstaltung
1: ja.
0: Und über die Location vor allen Dingen,
1: ja,
0: bei der du auftreten wirst.
1: Ja.

0: Ja, Stefan Völker, was vielleicht noch interessant für unsere Hörer ist, ja, sind so die Pläne für dich, für die Zukunft. Ja. Was hast du noch so in deinem Leben geplant? Welche Aktivitäten wirst du noch setzen, was Musik betrifft? Wo sind deine Ziele?
1: Ja, als Musiker hat man ja immer kurzfristige Ziele und langfristige Ziele und jetzt erstmal kurzfristig steht jetzt nächste Woche Konzerte an, beispielsweise mit der Frankfurt Jazz Big Band, wo ich schon länger Mitglied bin, die feiert ihr 40-jähriges Bestehen nächsten Donnerstag. Dann bin ich gerade dabei, auch wieder Musik zu komponieren für mein Quartett. Wir werden ab Mitte September Konzerte spielen. Mit dem Swing Size Orchestra, wo ich ja auch maßgeblich mit an der Organisation, an der musikalischen Leitung beteiligt und verantwortlich bin, da werden wir im November ein Konzert spielen bei so einem Big Band Summit, heißt das Ganze. Und da haben wir die Thematik von Thad Jones in seiner Musik und das sind wir gerade am Vorbereiten und dann werden wir auch nochmal am 30.12. übrigens, das wird ein Novum geben, im Rind quasi ein Jahreskickoff spielen mit dem Swing Size Orchestra. Ja, also das sind jetzt erstmal die Sachen. Und dazwischen werde ich halt viele Musicals wieder spielen. Ich war jetzt gerade in Kaiserslautern, da habe ich Romeo und Julia gespielt. Das ist eine Musik von Prokofjew. Und eben auch im Wiesbaden am Staatstheater oder Darmstadt und was zu tun ist, ja.
0: Ja, toll. Tolle Planung, tolles Ziele. Veranstaltungen, die hier im Umkreis stattfinden, die dürfen wir in Zukunft auch kommunizieren bei Radio Rüsselsheim. Du wirst sicherlich nicht das letzte Mal bei uns zu Gast gewesen sein und wirst uns zum Beispiel über die Veranstaltung am 30.12. im Rind vielleicht noch was zu
1: erzählen. Ja, gerne. Das können wir dann gerne machen, ja.
0: Ja. Grund deines heutigen Hierseins ist eine Veranstaltung in der Wohnstätte für behinderte Menschen in Königstetten, und zwar dem Inselhof. Mhm. Dort machst du seit, glaube 19 Jahren, ja, eine Benefits-Veranstaltung für diese Menschen, für die Wohnstätte. Ja, und erzähl doch mal davon, von dieser Veranstaltung. Um was geht's denn da?
1: Ja, also entstanden ist das Ganze eigentlich 2007 mit der Gründung des Fördervereins, und der Hintergrund war, dass auch da ja Ressourcen fehlen und wir einfach ein bisschen auf die Situation aufmerksam machen wollten, und mein direktester Draht ist ja eben zur Musik und was eignet sich dann eben besser als Musik zu machen, um damit Leute anzulocken, und es ging eben auch drum, Zuhörer zu finden, die eben über die Verwandtschaft hinaus der Bewohner und Bewohnerin halt geht. Und mittlerweile haben wir seit 2007 ja auch, ich habe es mal ausgerechnet, 76 Konzerte gespielt dabei geht es vor allem drum, es geht erstmal gar nicht ums Geld, weil immer das Benefits, der eigentliche Benefit für den Inselhof ist, dass er dadurch eine sehr positive Außendarstellung erfahren hat, dass sehr viele Leute in den Inselhof gekommen sind wegen der Musik, so aber inklusiv mit den Bewohnern Konzerte erlebt haben. Es gibt also bei uns keine festen Sitzplätze, sondern der Bewohner oder die Bewohnerin sitzt da, wo sie sitzen möchte, und die Besucher von draußen, die Eintritt zahlen, setzen sich eben dazu.
0: Also es ist eine richtig inklusive Veranstaltung.
1: Genau.
0: Ja, da triffst du mein Herz. Ich weiß nicht, inwieweit du informiert bist. Am Montagsabend, in jedem zweiten Montag im Monat, mache ich mit Michel Ulrich zusammen eine Sendung, die da lautet Inklusion oder wer ist eigentlich anders? Ja, und da reden wir genau über diese Thematik. Weil leider Gottes es immer noch nicht bei der Allgemeinheit angekommen ist, dass behinderte Menschen genauso zur Gesellschaft gehören, ja, und genauso integriert in die Gesellschaft leben sollten wie Menschen ohne Behinderung. Ja. Und das wird leider oft falsch verstanden.
1: Ja. Ja, das wird sehr falsch verstanden. Also meine Erfahrung ruht ja daher, dass ich 31 Jahre mit meinem schwerstbehinderten Bruder gelebt und verbracht habe und da eigentlich sehr genau weiß, seit meinem 14. Lebensjahr, was Schwerstbehinderung bedeutet, und die politische Ausrichtung, wenn es um Inklusion geht, hat wenig mit dem Alltag zu tun, und mein Ziel war immer und auch das Ziel des Fördervereins und des Vorstands, eine normale Situation zu schaffen. Wir möchten nicht sagen, schaut mal, ah, die armen Behinderten oder so, sondern wir haben gesagt, wir machen hier geile Musik. Kommt und guckt euch das an. Und so erlebt man eben gemeinsam mit den Bewohnern die Musik und das Konzert. Und so ist das Ganze eigentlich entstanden. Es war damals noch sehr hemdsärmelig mit Freunden von mir. Es war gar nicht klar, wo die Reise hingehen würde, dass es so viele Konzerte werden. Und meine Kolleginnen und Kollegen, die waren immer froh und kommen bis heute gerne in den Inselhof. Auch die Stargäste haben sich immer sehr drüber gefreut, eben auf eine ganz normale Art und Weise mit sogenannten, ich sage ja immer sogenannten Behinderten umzugehen. Und ja, und es ist einer der erfolgreichsten, wenn nicht was den Besuch und die Resonanz angeht, die erfolgreichste inklusive Jazzreihe in Deutschland. Umso bedauerlicher ist es halt eben auch, dass wir jetzt mit dem diesjährigen Konzert am 30. August eben aufhören werden.
0: Ja, welche Gründe sprechen dafür, dass ihr aufhört? Was sind das, persönliche Gründe?
1: Oder? Nee, persönlich sind die gar nicht, sondern es ist einfach so, dass mittlerweile die Antragstellung bei der Stadt Rüsselsheim so aufwendig und kompliziert wurden und uns gleichzeitig vom aktuellen Kulturdezernenten halt 55% der Mittel gekürzt wurden, dass das für uns so nicht mehr tragbar ist und leistbar ist. Wir gehen ja auch in eine Verantwortung, was das Wirtschaftliche angeht, und so haben wir uns dazu entschieden, jetzt nochmal ein tolles Konzert zu machen und haben da auch großartige Helfer der finanziellen Art gefunden. Wir haben einen Rüsselsheimer Unternehmer, der, ich kann es ja sagen, zwei große Kaufhäuser hat, eins in Königstetten und eins in Nauheim, also Lebensmittel. Man kann sich denken, wer es ist. Ist also eine richtig, richtig große Spende, und die hat dafür vor allem auch mit der Spendenaktion von Jessica Klatt zusammen geholfen, dass wir jetzt finanziell so aufgestellt sind, dass wir aus dem Risiko raus sind.
0: Mhm. Das ist eigentlich schade, weil, also was ich gehört habe bisher über diese Veranstaltung, ich war leider noch nie vor Ort gewesen, weil ich meistens im Urlaub war in der Zeit, wo ihr diese Veranstaltung macht. Ja. Sie hat eine sehr gute Kritik draußen. Ja, die Leute, die da waren, diese Konzerte gehört haben, ja, die sind alle begeistert, auch von dem Miteinander mit den behinderten Menschen vor Ort. Ja. Und ihr scheut ja auch keine Kosten und Mühen, internationale Gäste nach Königstetten zu holen, ja, die einen sehr guten Namen, sehr renommierten Namen in der Jazzszene haben.
1: Ja, es geht mir und uns schon immer darum, eben wie gesagt, über die Musik, über die Kunst, über die Kultur eben den Kontakt zu den Bewohnern und Bewohnerinnen halt zu knüpfen. Und das Traurige ist, nicht nur, dass nicht nur du nicht da warst, es war auch bis heute in 19 Jahren kein verantwortlicher Politiker aus dem Rathaus da jemals. Also das spricht ja auch für sich.
0: Das ist uns auch nochmal schade.
1: Ja, genau. Das zeigt aber ja, wie sehr man begleitet wird und wie sehr das wertgeschätzt wird. Ja.
0: Wobei gerade die Institutionen für behinderte Menschen von der Rüsselsheimer Politik ja eigentlich schon sehr gut unterstützt werden und wo auch immer bei Veranstaltungen jemand aus der Politik anwesend ist. Ja. Also kann ich jetzt aus meiner Erfahrung reden. Ja, ich war in der Lebenshilfe aktiv in Rüsselsheim, ja, und da ist es so, dass aus allen politischen Couleuren ja immer Gäste bei den Veranstaltungen gewesen sind. Ja. Na gut, ja, Inselhof. Wer ist der Inselhof? Der Inselhof hat momentan so um die 40 Bewohner, wurde 1989 gegründet, ja, und steht momentan unter der Leitung von der Frau Thomas, wenn ich das richtig weiß.
1: Ja, Kirsten Thomas, ja.
0: Kirsten Thomas, genau. Sie ist auch Musikerin, wenn ich da richtig informiert bin.
1: Ja, sie hatte auf jeden Fall auch viel Affinität, ja.
0: Beteiligt sie sich an den Konzerten, oder?
1: Inwiefern musikalisch jetzt? Nein, ja, jetzt nee. Nein, nein.
0: Okay.
1: Nein.
0: Ja, gut. Ihr habt jetzt am kommenden Wochenende dort ein Konzert. Mhm. Was erwartet die Gäste, die zu diesem Konzert kommen?
1: Ja, wir haben noch einmal das Swingsize Orchestra als Band mit fast ausschließlich neuen Arrangements und neuen Stücken, und die Sängerin Julia van Embers ist mit dabei. Was besonders ist, ist aber, er war schon mal da, dass wir wirklich einen Weltklasse-Akkordeonist dabei haben, der aktuell noch in den USA spielt, heute und bis nächste Woche. Und nach dem Konzert im Inselhof wieder nach New Mexico zurückgehen wird, obwohl er eigentlich in Paris lebt. Also wir sind sehr froh, dass er das macht, weil ihm ist das auch wichtig. Und wir spielen zusammen mit Ludovic Bayer, ein französischer Akkordeonist, und haben, wie gesagt, ein neues Programm mit ihm zusammen erarbeitet. Und da freuen wir uns sehr auf den Abend.
0: Bei den Menschen, bei denen wir jetzt Interesse geweckt haben, gibt es da Karten an der Abendkasse? Sollte man die vorbestellen?
1: Ja, es ist ratsam, so wie sich das Ganze gerade entwickelt. Und auf der Seite Jazz im Inselhof kann man meine E-Mail-Adresse finden und da am besten vorbestellen. Weil wir hatten es auch schon so, dass wir keine Leute mehr reinlassen konnten, weil es keine Stühle mehr gab. Dann haben die Nachbarn ihre Stühle mitgebracht.
0: Okay, ja. Das ist ja dann der Idealfall für eine Veranstaltung. Ja. Ja. Also die Veranstaltung findet statt am 30.08., also ja. Sonntag. Ich habe die ganze Zeit von Samstag gedacht.
1: Nein, es ist ein Sonntag.
0: Ja. Und zwar von 19.30 Uhr bis 22 Uhr. Der Einlass wird sein?
1: Ja, eine Stunde vorher, 18.30 Uhr.
0: Wird es da Verpflegung geben?
1: Ah ja, genau. Der Förderverein, der sorgt wie immer eigentlich für leckere Kleinigkeiten. Gibt es immer sehr leckere Sachen und eben natürlich auch für die sensationelle Cocktailbar, für die der Förderverein und eben auch die Wohnstättenmitarbeiter zuständig sind. Also ganz wie man sich ein sogenanntes Behindertenwohnheim vorstellt.
0: Ich bin dummerweise wieder im Urlaub. Jetzt überlege ich gerade, was ich tun kann, ob es vielleicht eine Möglichkeit gibt, euch dazu zu bewegen, vielleicht doch noch eine 20. Veranstaltung zu machen.
1: Das wird schwierig. Da müsste viel, viel Positives passieren und das ist im Moment aufgrund der politischen Situation hier in Rüsselsheim nicht zu sehen. Ja.
0: Okay, sehr, sehr schade.
1: Ja,
0: ja Stefan, dann erstmal ganz, ganz herzlichen Dank für dein Kommen.
1: Ja, gerne. Ich habe mich gefreut über die Einladung.
0: Ja. Und du gibst mir jetzt gleich nochmal deine E-Mail-Adresse, damit ich die den Zuhörern nochmal weitergeben kann. Mhm. Und ja, wir machen jetzt erstmal weiter mit dem nächsten Lied. Und zwar habe ich jetzt da stehen Live It Up. Das ist der so offizielle WM-Song von 2018.

Ja, die Haslacher Kerb steht an und die Rauenheimer Kerb steht an. Ich habe mich über die Haslacher Kerb mit Holger Kresse unterhalten. Holger Kresse hat mir einige Informationen gegeben. Er kann leider heute nicht da sein. Hintergrund ist, die Sendung wird heute aufgezeichnet und zwar, oder wurde aufgezeichnet und zwar schon letzten Donnerstag, weil das Studio von Radio Rüsselsheim umzieht in die Elisabethenstraße, in die Büros über der Werkhalle. Und da wird leider Live-Sendungen diese Woche nicht möglich sein, deswegen haben wir die Sendung aufgezeichnet. Auch das Interview mit Stefan Völker war aufgezeichnet gewesen. Und ja, der Holger Kresse hat mir erzählt, dass die Kerbe Borsch von der Kerbegesellschaft Hasloch 1988 e.V. Die bestehen aus 13 Personen und die stellen den Kerbevater und die Kerbemutter von der Haslacher Kerbe Borsch und die veranstalten die Kerb. Und nicht nur die Kerb, sondern die haben noch andere Veranstaltungen in Hasloch auf dem Zettel. Und zwar den Weihnachtsmarkt, der wird von denen organisiert. Zweimal im Jahr gibt es einen Höfeflohmarkt. Die machen einen Treckwegtag, der organisiert wird. Ja, den Weihnachtsmarkt hatte ich schon angesprochen. Ja. Und dann treffen sie sich dreimal im Jahr zu Koordinierungsversammlungen mit allen Haslacher Vereinen, um die Organisation da abzustimmen. Aufwendigste ist natürlich die Weihnachtsmarkt und die Kerb. Und das Ganze wird finanziert von der KGH. Und das komplette Programm wird gemeinsam mit den Kerbe Borsch organisiert. Ja, die einzige Einnahmequelle, die die Kerbe Borsch haben, sind die Einnahmen aus dem Getränkeausschank an der Kerb. Ja, und es gibt zu sagen, dass das alles ehrenamtliche Leute sind, die das da organisieren. Ja, die Kerb beginnt am Freitag, also am 28.08. Und da findet ein Mitziehen-Konzert um 18 Uhr auf der Wied statt. Um 19 Uhr wird dann die Kerb eröffnet und um 21 Uhr wird 80s Surprise Rock'n'Pop der 80er Jahre spielen. Am Samstag findet um 13 Uhr am Dallas die Aufstellung des Kerbebaums statt. Um 15 Uhr ist auf der Wied ein Dreikampf der Vereine. Das soll spannend werden und am Burggraben findet dann das Kerbecafé und Kuchenbuffet ab 15 Uhr statt und ab 19 Uhr wird die DJ Déjà-vu, nee, die Gruppe Déjà-vu Kerbemusik spielen und 0 Uhr freuen sich die Kerbe Borsch auf ihre Mitternachtsshow. Am Sonntag geht es um 6.30 Uhr los in den Straßen von Hasloch. Da laufen die Kerbe Borsch durchs Ort und mit ihrem Weckruf. Um 11 Uhr ist der Festgottesdienst zur Kirchweih auf der Wied und um 14 Uhr fängt dann der Kerbeumzug durch Hasloch an. So, weiter geht's dann später um 15 Uhr auf der Wied mit einem Schautanz mit Gruppen von Ballatina, vom Tanztreff und von Auftritt der Flying Ropes. Um 17.15 Uhr das Kerbekonzert des HAC. Um 18 Uhr geht's dann weiter mit den Haslacher Bembelsänger. Und um 20 Uhr wird dann Luca D'Acri mit seiner Italo-Rock-Pop-Show auftreten. Am 31.08. geht es morgens um 9.30 Uhr mit den Frühschoppenspielen der Kerbe Borsch los. Um 11.30 Uhr ist der Kerbe-Frühschoppen mit Two in the Box. Um 15 Uhr kommt dann das Spielemobil, macht Kinderkartatus und es kommt Eiswagen. Und um 16 Uhr ist eine Kinderzaubershow. Und dann um 20 Uhr wird die Kerb beerdigt und es gibt eine Versteigerung am Dallas. Also Riesenprogramm, was sie da auf die Füße gestellt haben und das lohnt sich garantiert dahin zu gehen. Die Haslacher Kerb ist immer ganz witzig. Bei uns geht es jetzt auch weiter mit Shakira, wie versprochen, und zwar Waka Waka.

Am gleichen Wochenende findet in Raunheim die Cup statt, die Raunheimer Cup. Und zwar auch vom Freitag, den 28.06. bis Montag, den 28.08. bis Montag, den 31.08. Und in Raunheim geht es um 18.30 Uhr los mit dem Aufstellen des Kerbebaums vor dem Zelt. Und anschließend ist ein Festbieranstich. Um 20.30 Uhr gibt es eine Malle-Party mit DJ Pat. Und anschließend die Kerbeshow der Kerbe Bosch und Mädels. Am Samstag um 20.30 Uhr gibt es die Partynacht mit den Partyfürsten. Und am Sonntag auch um 14.30 Uhr der Kerbeumzug, allerdings diesmal in Raunheim. Und um 16 Uhr Auftritte der Raunheimer Vereine im Zelt. Anschließend gibt es eine Kinderzeltkerb mit Basteln, Spaß und Kinderdisco. Montags um 10 Uhr findet der traditionelle Frühschoppen mit Hansi statt und um 15 Uhr gibt es ein Bingo-Spiel im Zelt. 16 Uhr gibt es die Hütchenbar und eine Party mit DJ vom Borg. Und dann um 22 Uhr wird die Kerbe ausklingen mit einem Feuerwerk mit musikalischer Untermalung. Geöffnet ist die Kerb in Raunheim freitags von 17 bis 1.30 Uhr, samstags von 17 bis 2.30 Uhr, sonntags von 14 Uhr bis 0 Uhr und sonntags von 10 Uhr bis 0 Uhr. Ja, auch da wünschen wir euch viel Spaß. Die Kerb findet natürlich auf dem Messeplatz in Raunheim statt. Und ja, die freuen sich natürlich auch, wenn ihr sie begrüßt, wenn ihr sie besucht. Hi. Ja, im Eichgrund gibt es am Sonntag den ersten Eichgrund-Hofflohmarkt. Und zwar beginnt er um 10 Uhr, geht bis 16 Uhr. Dort haben die einzelnen oder zahlreiche Höfe geöffnet, verkaufen dort ihre Waren. Und es gibt mit Sicherheit auch das ein oder andere kulinarische Angebot. Also ein bisschen rumlaufen, schauen, paar nette Gespräche führen und anschließend eine Kleinigkeit dort essen oder trinken. Das wird alles möglich sein. Und ja, in Ginsheim-Gustavsburg. In Gustavsburg an der Mainspitze findet am Sonntag auch eine interessante Veranstaltung statt. Und zwar von 11 bis 17 Uhr lädt dort der Dampfbahnclub Rhein-Main ein. Auf dem kleinen, zum Teil dampfbetriebenen Zügen können da Kinder wie auch Erwachsene mitfahren und das Gefühl von vergangenen Zeiten erleben. Das ist mit Sicherheit eine schöne Sache. Und da ist auch dafür gesorgt, dass die kleinen Gäste mitfahren können. Für das leibliche Wohl ist dort gesorgt. Ja, also auch das für Interessierte am Sonntag von 11 bis 17 Uhr auf der Mainspitze in Gustavsburg. Ja, wir machen jetzt weiter mit Zeit, dass sich was dreht.

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Vom 27. August bis zum 30. August und vom 3. bis zum 6. September findet in Mainz im Rosengarten der Weinmarkt statt, das Weinfest statt. Und da gibt es ganz viele Highlights. Das Besondere sind die Weinfässer, die wir vom Weihnachtsmarkt eigentlich, die man vom Weihnachtsmarkt eigentlich kennt. Die sind im Rosengarten. Die kann man dort auch anmieten. Am besten schaut man da auf der Seite von Mainz Plus und schaut nach dem Weinmarkt. Und dort gibt es die Links zu den einzelnen Aktivitäten. Ja, los geht es da am Donnerstag um 18 Uhr. Und der Künstlermarkt im Rosengarten, der öffnet am Samstag von 15 bis 22 Uhr und am Sonntag von 13 Uhr bis 20 Uhr. Ebenfalls am Samstag von 15 bis 20 Uhr findet das Kinderfest statt und sonntags von 13 bis 19 Uhr. Und von 13 bis 16 Uhr am Sonntag gibt es noch den Familiensonntag an diversen Ständen. Ja, Live-Musik gibt es auf zwei verschiedenen Bühnen, und zwar einmal auf der Bühne am Mainzer Platz und auf der Bühne am Sektfest im Rosengarten. Da spielen verschiedene Bands, verschiedene Stilrichtungen. Da ist mit Sicherheit für jeden was dabei und da findet jeder seine Geschmacksrichtung. Ja, was gibt's noch zu sagen? Es gibt eine Jubiläumsveranstaltung der Altmainzer Stadtsoldaten, die ihre 90-jährige Präsenz beim Mainzer Weihnachtsmarkt feiern. Der Automobilclub aus Mainz feiert sein 100-jähriges Bestehen dort. Man hat die Möglichkeit, sich Tickets zu kaufen für eine Schlenderweinprobe. Und. Weitere Informationen, wie gesagt, findet ihr auf der Seite der Stadt Mainz. Und ja, auch da viel, viel Spaß, wenn noch ein bisschen Zeit geblieben ist, da hinzugehen. Veranstaltungen, die wir jetzt noch ankündigen können, ist einmal am Sonntag, der 30.08. Im Naturfreundehaus Trebur. Das ist in der Sandkaute. Da findet ein Konzert mit Gringo Meyer statt und auch da sind alle Gäste recht herzlich willkommen. Der Eintritt ist dort frei und für Speisen und Getränke ist dort ebenfalls bestens gesorgt. Vom 29. bis 30.08. lädt die Stadt Groß-Gerau zur Stadtmusik ein und zwar findet dort ein verkaufsoffener Samstag und Sonntag statt und da gibt es verschiedene Aktionen in der ganzen Innenstadt. Das ist bestimmt auch eine sehr schöne Geschichte, dorthin zu gehen. In Kastell gibt es eine Oldtimer-Ausstellung mit Frühschoppen an der Reduit und zwar, da stimmt was nicht, die haben da angegeben Sonntag, 30. August um 19 Uhr. Ich kann mir vorstellen, dass es da noch ein bisschen bessere Informationen gibt, also wer da Interesse dran hat, Kastell ist Kult aufrufen und sich dort informieren. Last but not least findet am 29.08. in Bischofsheim im Rosengarten eine Veranstaltung statt, und zwar eine Hitparade der Schlager. Dort singen, das ist ein Mitsingen-Wettbewerb, wenn ich das richtig verstehe, mit Bischofsheimern, Sängerinnen und Sängern, die dort ihre musikalischen Künste unter Beweis stellen. Das Ganze findet unter musikalischer Begleitung von Stefan Finkenauer statt und wie gesagt 29.08. ab 17 Uhr. Ja, die Sendung neigt sich jetzt dem Ende zu. Ich muss mich leider schon von euch verabschieden und freue mich schon ganz doll auf die nächsten beiden Wochen. Ich bin nämlich im Urlaub. Der Jürgen Merz wird meine Sendung übernehmen. Der wird mich vertreten die nächsten beiden Wochen und wird euch über Veranstaltungen im Kreis Groß-Gerau und Umgebung informieren. Ich wünsche euch eine ganz, ganz tolle Zeit und

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ist Donnerstag. 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Ja, es ist Donnerstag, es ist 19 Uhr. Herzlich willkommen bei der Sendung Melting Pot von Radio Rüsselsheim mit dem Rainer. Und es ist, und ich habe die Ehre, die Freude und ja, was auch immer, es ist die letzte Live-Sendung hier aus diesem Studio in Rüsselsheim aus der Ludwigstraße. Um 21 Uhr gehen hier die Lichter aus. Die Technik ist schon da, rundherum hier um die Studios wird schon abgebaut. Andreas und der Sven, die sind schon dabei. Das ist ein bisschen eine Ausnahmesituation. Wir senden die letzte Sendung live von 19 bis 21 Uhr. Das Thema sind heute Bands mit drei Buchstaben. Bisschen weit hergeholt, also auch Abkürzungen sind natürlich erlaubt. Ja, alles ist nachzulesen auf der Homepage von radio-r.de. Wir werden gehört über immer noch UKW 90,9. Wir werden gehört über DAB Plus Kanal 12C hessenweit. Und wir sind zu sehen und zu hören über unsere Stream-Buttons, die auf der Homepage anzuklicken sind. Wir sind zu hören und zu sehen. Und wir werden gehört und gesehen in den USA. Wir werden gehört in Nordmazedonien. Wir werden gehört auch in Walluf, obwohl sie heute vom Geburtstag sind. Zum Teil zumindest. Wir werden gehört in Bremen. In Nierstein. In Bad Kreuznach und Umgebung. In Wiesbaden, in Linsheim. Und noch an ganz, ganz vielen anderen Orten mehr. In Deutschland und Europa und weltweit.

Lobkritik und Hörerwünsche schreibt an rainer-meldingpott@web.de oder kommt auf die Facebook-Seite Radio Meldingpott oder ruft im Studio an 06142 für Rüsselsheim 12200. Ja, und wie schon erwähnt, hier rundherum ist die Technik am Arbeiten, am Stühlerücken, und es wird hier abgebaut. Und wir sind dann, ja, ab 21 Uhr, wie gesagt, nicht mehr live. Und erst ungefähr eine Woche später, am nächsten Donnerstag oder Freitag, sind wir wieder live zu sehen und zu hören. Dann aus der Elisabethenstraße 10 über der Werkhalle in Rüsselsheim. Ja, dann ist der Umzug auch geschafft. Und dann geht es locker flockig in den neuen Studios weiter. Ja, wie gesagt, hier ist rundherum ist jetzt im Moment alles am Abbau schon begriffen. Interessant zu beobachten durch die Fenster. Ja, macht Spaß. Okay, gut. Wir wollen mal beginnen mit den Darbietungen heute. Wie gesagt, das Thema heute sind Bands mit drei Buchstaben. Aber bevor es soweit ist, haben wir noch zwei andere Songs. Zum einen spielen wir jetzt ein wunderschönes Stück von ZZ Top, weil vor zwei bzw. drei Tagen ist der Schlagzeuger Frank Bird verstorben von ZZ Top. Und von ehemals drei Mitgliedern lebt jetzt nur noch Bill Gibbons, nur noch einer. Und ja, der hält die Fahnen hoch und die anderen, die, ja, die sind jetzt über uns und spielen in der riesen Big Band, die es mittlerweile da oben gibt, ihren Part. Auch Frank Bird spielt da die Drums, unter anderem. Ja, okay. Wollen wir ihm zu Ehren ein schönes Lied spielen von ZZ Top und zum Gedenken an Frank Bird. Give me all your lovin', ZZ Top.

Ja, zum Gedenken an Frank Bird, dem vor ein paar Tagen verstorbenen Drummer von ZZ Top, hören wir das wunderschöne Stück Gimme All Your Lovin' von ZZ Top. Ja, einen Geburtstag haben wir noch, bevor es mit Bands mit drei Buchstaben weitergeht. Phil Lynott. Also Robert Plant hat heute auch Geburtstag. Ja klar, ne? Aber Phil Lynott hat heute Geburtstag. Er wurde 1949 geboren, ist im Alter von 36 Jahren im Januar 86 leider verstorben. Ja, er war der Bassist und der Sänger von Thin Lizzy. Und ihm zu Ehren und zu Gedenken spielen wir heute das wunderschöne Stück Whiskey in the Jar von Thin Lizzy.

Zum heutigen Geburtstag vom leider nur 38 Jahre alt gewordenen Phil Lynott, dem Sänger und Bassisten von Thin Lizzy, das wunderschöne Stück Whiskey in the Jar. So, und jetzt kommen wir zu den Bands mit drei Buchstaben. Drei Buchstaben können auch Abkürzungen sein. Es gibt natürlich auch Bands mit drei Buchstaben, nämlich UFO, The Who, Yes und so weiter. Aber es gibt natürlich auch ELO, also Electric Light Orchestra oder DÖV oder CCR und so weiter und so weiter. Haben wir fast alle irgendwie im Programm heute. Ja, und wie gesagt, es ist heute die letzte Live-Sendung hier bis 21 Uhr von Radio Rüsselsheim aus dem Studio in der Ludwigstraße. Und um 21 Uhr ist die Sendung vorbei und auch die ganzen Sendungen hier aus der Ludwigstraße sind dann vorbei. Dann ist eine Woche Pause und dann geht es weiter in der Elisabethenstraße mit ja, altem, bewährtem und auch neuem Programm. Und die Technik hier, die wuselt um mich rum. Die sind schon am Abbauen. Ja, der Sven und der Andreas, die sind da. Die bauen hier am. Also falls es mal ein bisschen lauter wird, kein Problem. Okay, wir wollen anfangen mit einer Band, die aus Deutschland kommt, nämlich BAP. Ja, also nicht Bundesautobahn, sondern BAP. B-A-P. Und das Stück, das wir hören, das heißt Frau, ich freue mich. Aus dem Jahre 81.

Ja, drei Buchstaben. Bab und Frau. Ich freue mich. Ebenfalls drei Buchstaben hat die nächste Band. Ja, Aha. Ne? Ich glaube, die kommen aus Norwegen. Und The Sun Always Shine on TV. So hieß der Hit von den Jungs aus dem Jahre 85.

Der aus Norwegen, ne? Aha, und the shine always, the sun always shine on TV, so rum heißt es. Ja, okay. Und ja, damit wir es in den Lern kriegen, BTS haben wir jetzt hier. Ja, BTS ist ja eine südkoreanische Boygroup der dritten K-Pop-Generation. Ja, und da wird ja, es gibt ja einen riesen Hype um das ganze K-Pop-Music-Geschichte. Und ist auch das jüngste Stück des heutigen Abends aus dem Jahre 2020. BTS und Stay Gold.

BTS, eine K-Pop-Band der dritten Generation, wie es so schön heißt, ja. Bevor wir weitermachen mit drei Bands mit drei Buchstaben, habe ich hier noch einen Wunsch zu erfüllen. Der ging fast in Vergessenheit, aber wir wollen ihn natürlich spielen. Der Heinz Michael aus Wiesbaden hat einige Wünsche geäußert und mir geschrieben. Und ja, einen wollen wir jetzt noch spielen. Ja, passt ja zu der Sendung. Und es ist ja auch die letzte Live-Sendung hier aus dem Studio in der Ludwigstraße. Rundherum ist die Technik hier schon am Abschrauben und am Bauen. Und hier im kleinen Studio stehe ich noch ganz alleine und darf senden. Okay, für den Ernst Michael aus Wiesbaden haben wir noch das Stück von Jim Diamond. I should have known better. Ja, für den Ernst Michael.

Das war noch kurz dazwischen geschoben für den Ernst Michael aus Wiesbaden. Jim Diamond und I Should Have Known Better. Wir machen weiter mit München. Und zwar kommt jetzt für den Henry CCR. Ja, drei Buchstaben, aber heißt natürlich Creedence Clearwater Revival. CCR und Proud Mary.

Ja, drei Buchstaben, ne? Green's Clearwater Revival, CCR und Rolling. Nee, Quatsch, und Proud Mary, ja. Rolling on the River, heißt es im Refrain. Okay, der Günther hat sich auch was gewünscht, und zwar auch drei Buchstaben. ELO, Electric Light Orchestra und Confusion.

Hilo Electric Light Orchestra und Confusion. Es war ein Wunsch von dem Günther. Ja, wir haben noch zwei Wünsche. STS kommt jetzt und zwar für den Peter. Ist eine Abkürzung von Steinbeger, Timischl und Schiffkowitz. Ja, ich glaube, die kommen aus Österreich. Ja, Fürstenfeld heißt das Stück, das wir jetzt hören von STS. Und ich traue der Technik, ja, die sind ungefähr 3-4 Meter Luftlinie von mir entfernt in einem anderen Studio und sind am Schrauben. Aber es scheint alles noch zu funktionieren. Ja, danke der Technik. Ja, STS und Fürstenfeld für den Peter.

für den Peter war das noch STS aus Österreich und Fürstenfeld. Einen Wunsch haben wir noch, und zwar für die Bettina und den Werner Döf. Ja, deutsch-österreichische Freundschaft hieß es, glaube ich, abgekürzt. Ne? Drei Buchstaben, Döf, ja, und Kodo, der Dritte, aus der Sternenmitte.

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1: Ja, Döf und Kodo, der Dritte aus der Sternmitte. Ein Wunsch von der Bettina und dem Werner, die, ich weiß nicht, wo sie sind, in Marfelden oder vielleicht auf Menorca. Keine Ahnung, auf jeden Fall hören sie zu und freuen sich. Ja, okay. Ken haben wir jetzt hier. Drei Buchstaben. Ja, Ken ohne Abkürzung. Ja, Spoon heißt das Stück. Und wer den Durbridge-Krimi, das Messer, gesehen hat, kennt natürlich die Melodie. Ken und Spoon.

Can und Spoon hieß das Stück. Okay, CCS haben wir jetzt hier. CCS ist eine reine Studioband, wurde damals gegründet von Alexis Corner und die hatten auch verschiedene, ja doch Hits und einen hören wir jetzt aus dem Jahre 71. Ja, CCS und Tap Turns on the Water.

0: CCS von Alexis Corner gegründet und Tap Dance on the Water.
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0: 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Ja, fast jeden Donnerstag hier bei Radio Rüsselsheim. Auf immer noch UKW 90,9, auf DAB Plus Kanal 12C hessenweit und natürlich über unsere Stream-Buttons in Bild und in Ton. Weltweit sind wir zu empfangen. Ja, das ist heute die letzte Live-Sendung aus der Ludwigstraße. Die endet um 21 Uhr und dann sieht so aus, als wären wir hier fertig. Die Technik ist hier schon rundherum um mich rum und ist am Abbauen.

und es wird umgezogen in die Elisabethenstraße. Und dann dauert es ungefähr jetzt von heute an gesehen eine Woche. Und dann am nächsten Freitag oder Samstag können wir wieder live senden. Ja. Und meine nächste Live-Sendung ist dann sehr wahrscheinlich, wenn alles gut läuft, und ich gehe mal davon aus, dass es funktioniert, am 3.9. Ja, da bin ich dann live wieder im Studio, und zwar in dem neuen Studio in der Elisabethenstraße 10, und präsentiere wieder die Sendung Melting Pot von Radio Rüsselsheim. Wie gesagt, dann aus dem neuen Studio. Ja, das wird schön, das wird spannend, das wird interessant. Gut, wir machen jetzt hier noch weiter. Wir haben noch eine knappe Stunde, noch 55 Minuten. Und wir spielen noch ein paar Songs zu dem Thema Bands mit drei Buchstaben. Die nächste Band mit drei Buchstaben heißt ELP. Ja, es gibt, es ist eine Abkürzung, es heißt Emerson, Lake and Palmer. Ja, ich habe ein wunderbares Dreifachalbum. Das beginnt dann mit den Worten Welcome back, my friends, to the show that never ends. Ladies and Gentlemen, Emerson, Lake and Palmer. Und auf diese dreifache LP ist auch das Stück, das wir jetzt hören. Das ist eine Titelmusik von Henry Mancini für die gleichnamige Fernsehserie. Ja, Peter Gunn heißt das Ding, das wir jetzt hören.

ELP oder auch Emerson, Lake and Palmer und Peter Gunn. Ja, und von Peter Gunn geht's jetzt zu der Gruppe Gunn. Drei Buchstaben, Gunn. Und zwar nicht die Band, die in den 2000ern ein paar Hits hatte, sondern ich spreche von Gunn, die Band aus den 60er Jahren. Und Race with the Devil heißt ein Stück, das sie damals in der Hitparade hatten. Gunn.

Gunn, eine Band aus den 60er Jahren, und Race with a Double hieß das Stück. GBO haben wir jetzt hier, auch drei Buchstaben, ist aber eine Abkürzung und heißt im großen Text James Blast Orchester. Ja, ein Stück aus dem Jahre 2010 hören wir jetzt hier. Und zwar das wunderschöne Stück, ja, ist was, ne? Fränkisches Bier, ist eine Liveaufnahme von GBO.

GBO, James Blast Orchestra und fränkisches Bier. Ja, wir hatten vorletztes Stück schon, das war von Gunn aus den 60er Jahren und ebenfalls in dieser Zeit, ungefähr jedenfalls in den Anfang der 70er, gab es noch eine Band, die hatten, glaube ich, so gestreifte Kostüme an oder Anzüge vielmehr, ja. Und es war eine Glamrock-Band, ja, der 70er Jahre, kann man sagen, ja. Die Rede ist von Mudd, M-U-D, Mudd, und einen Erfolg hatten sie, und der hieß Tiger Feet.

Matt hieß die Band, ja. Schmutz, Schlamm und so weiter. Frei übersetzt, ja. Und Tiger Feet hieß das Stück. OMD haben wir jetzt hier. Ist auch eine Abkürzung, sind aber drei Buchstaben und ist auch bekannt für, ja, unter OMD. Ja, ausgeschrieben heißt es Orchestral Manoeuvres in the Dark. Ist eine britische Popband gewesen in den 90ern. Und sie hatten auch ein paar Hits und einen hören wir jetzt. OMD und Sailing on the Seven Seas.

Restaurant Manoeuvres in the Dark, OMD und Sailing on the Seven Seas. Wunderschönes Stück, ja. Und immer daran denken, ja, rundherum baut die Technik hier schon alles ab. Und die letzte Live-Sendung hier aus dem Studio in der Ludwigstraße von Radio Rüsselsheim endet in 33 Minuten und 40 Sekunden. Ja, das war dann die letzte Live-Sendung hier aus diesem Sender. Okay, wir machen aber noch weiter mit Musik, noch 33 Minuten und kommen jetzt zu MC5 und Back in the USA.

MC5 und Back in the USA. Ja, eine Band aus Lincoln Park, eine Stadt aus dem Großraum Detroit. Ja, die nächsten drei Songs sind von Bands, die wirklich drei Buchstaben haben. Wir wollen beginnen mit UFO. Ja, Michael Schenker war damals auch Mitglied bei den Jungs, hat auch, glaube ich, bei den Scorpions mitgespielt. Ja, aber UFO war relativ bekannt. Ein Stück aus dem Jahre 1970 hören wir jetzt hier. UFO oder UFO, wie es so schön heißt, und Boogie for George.

UFO, UFO und Boogie for George. Wunderschönes Stück aus den Anfang der 70er. Ja, genauer gesagt aus dem Jahre 1970. 13 Jahre jünger ist das nächste Stück. Es war aus dem Jahre 83 und kommt aus dem Bereich Progressiv oder Art Rock, wie es so schön heißt. Ja, die Gruppe, die wir jetzt hören, heißt Yes und Owner of the Lonely Heart. Das Stück.

Yes war das und Owner of the Lonely Heart, ja. Das nächste Stück kommt von auch von einer Band mit drei Buchstaben, The Who, ja. Die haben 71 ein Stück veröffentlicht und das war eine Kombination der Namen Meher Baba und Terry Riley. Ja, fälschlicherweise wurde es auch immer als Teenage Wasteland tituliert, das Stück, aber nein, es heißt wirklich Baba O'Reilly und kommt von The Who.

The Who und Barbara O'Reilly, fälschlicherweise immer als Teenage Wasteland betitelt. Nein, es heißt Barbara O'Reilly, dieses wunderschöne Stück von The Who. Ja, wir haben noch zwei, drei Titel in dieser allerletzten Live-Sendung hier von Radio Rüsselsheim aus der Ludwigstraße. Ja, HIM heißt die Band, ja, His Infernal Majesty war eine finnische Musikgruppe aus Helsinki. 2002 haben sie ein Stück veröffentlicht, das hieß Heartache Every Moment, die Gruppe HIM.

0: Heartache Every Moment. Und das war die Gruppe HIM, eine Abkürzung für His Infernal Majesty. Die kamen aus Finnland, ja. Und, oder kommen aus Finnland, die gibt's ja noch, ja. Okay, vorletztes Stück heute kommt von der Gruppe KLF, sage ich immer, KLF, ja. Es ist von 1988 bis 1992 ein bestehendes, oder war ein bestehendes elektronisches Musikprojekt. Ja, und Last Train to Transcentral heißt das Stück, das wir jetzt hören von der Gruppe KLF.
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0: Ja, KLF, KLF und Last Train to Trans Central. So, was haben wir noch? Genau.
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0: Ja, die letzte Live-Sendung hier aus dem Studio von Radio Rüsselsheim aus der Ludwigstraße ist jetzt gleich vorbei. Und ja, und der Junge kommt wieder, oder wir hören und wir sehen uns wieder, wenn alles gut läuft und die Technik funktioniert, sehen und hören uns wieder am 3. September. Ja, dann aus dem neuen Studio in der Elisabethenstraße. Ja, die Technik ist hier noch am Bauen und die baut auch drüben in der Elisabethenstraße alles wieder auf und das wird bestimmt sehr schön. Ja, ich darf mich bedanken fürs Zuhören, die lange, lange Zeit hier in der Ludwigstraße. Und ja, mit einem kleinen Tränchen in den Augen gehen wir hier raus aus dem Studio und sehen uns in 2 Wochen wieder in der Elisabethenstraße. Ja, das war's gewesen. Rausgehen aus der Sendung tun wir mit einem Stück von R.E.M. Auch 3 Buchstaben, ja klar, R.E.M. und Man on the Moon heißt das Stück, mit dem wir rausgehen. Ja, mich hat's gefreut. Auch die letzten Jahre hier im Studio und ich hoffe, wir sehen und hören es wieder im September dann aus der Elisabethenstraße. Ja, das war's für mich heute gewesen. Ich gehe jetzt erstmal in Urlaub und wir sehen und hören es wieder dann in der Elisabethenstraße oder aus der Elisabethenstraße. Ja, danke fürs Zuhören, schönes Wochenende, bleibt gesund und ja, trinkt viel bei der Hitze und man hört sich wieder im September. Ja, es war schön mit euch. Danke fürs Zuhören. Tschüss, macht's gut. Bye-bye mit Ram und Man on the Moon. Tschüss.

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1: Da sind wir wieder. Herzlich willkommen damit und hallo alle zusammen bei Radio Rüsselsheim am Samstagnachmittag. Auf dem Programm steht der Hit Express. Wie immer vollgepackt mit 2 Stunden voller Musik und Geschichten. Besondere Musik und besondere Geschichten erwarten Sie heute wieder zwischen 15 und 17 Uhr. Denn dies ist die 3. und letzte Sendung zur Erinnerung an Bonnie Tyler, die am 8. Juli im Alter von 75 Jahren gestorben ist. Im Mittelpunkt soll heute ihre Arbeit in den letzten Jahren ihres Lebens stehen. Und wie Sie das vielleicht schon kennen, arbeiten wir uns Schritt für Schritt ans Thema heran. Heute zu Beginn mit einem Duett aus dem Jahr 2017. Hier kommen Axel, Rudi Pell und Bonnie Tyler mit Love's Holding On.

Ein Song von Chris Norman war das und der heißt Back Again. Wir sind auch wieder da mit Geschichten und Musik. Im August 2018 veröffentlichte die britische Boulevardzeitung The Sun die Meldung, Bonnie Tyler habe ein Duettalbum mit ihrem Freund und Kollegen Rod Stewart aufgenommen. Das versprach eine spannende Sache zu werden. Dazu gleich mehr. Erstmal Didn't I von Rod Stewart zusammen mit Bridget Cady. Und bitte.

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1: Rod Stewart und Bridget Cady mit Didn't I? Es geht schwerpunktmäßig um Bonnie Tyler in dieser Hit-Express-Sendung. Wie war das also mit dem Duettalbum der beiden Musiker mit den so ähnlichen Stimmen? Fake News. Bonnie Tyler berichtigte die Falschmeldung, denn in Wahrheit handelte es sich nur um ein Duett, das auf ihrem Album Between the Earth and the Stars erschien. Ich wollte immer etwas mit Rod Stewart aufnehmen und Chris Norman schickte mir einen Song namens Battle of the Sexes, der perfekt für Rod und mich passte. Also schickte ich ihm eine E-Mail über einen gemeinsamen Freund namens Ricky Simpson und erwartete ehrlich keine Antwort. Aber ich konnte es kaum glauben, als er umgehend zurückschrieb, dass das Lied ihm gefiel, erklärte die Sängerin damals. Nach ihrem Tod am 8. Juli gedachte Stewart seiner Freundin mit den Worten: Wir hatten einen ähnlichen Gesangsstil. Sie war eine gute Freundin, eine, die die Seele berührte. So klangen die beiden zusammen. Battle of the Sexes.

Barry Gibb und In the Now heißt der Titel. Mit dem Album Between the Earth and the Stars leitete Bonnie Tyler die Feierlichkeiten zu ihrem 50. Bühnenjubiläum ein und fuhr dafür geballte Starpower auf. Chris Norman und Rod Stewart haben wir in diesem Zusammenhang schon gehört und auch Barry Gibb ließ es sich nicht nehmen, eigens ein Lied für seine Kollegin zu schreiben. Das hören wir uns an. Bonnie Tyler mit Seven Waves Away.

Crossfire von den Bellamy Brothers. Zu den Gitarristen, mit denen David und Homer Bellamy in ihrer Laufbahn gern zusammenarbeiteten, zählt ihr Landsmann John Beland. Der wiederum schrieb Songs zusammen mit dem australischen Keyboarder Brian Cadd, der in den USA unter anderem Mitglied einer Band namens The Flying Burrito Brothers war. Cadd und Beland steuerten 2018 eine Prise Country Rock zu Bonnie Tylers Album bei, nämlich dieses Werk hier, Slow Walk.

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Das gerade waren Francis Rossi und Hannah Rickard mit I Talk Too Much. Status Quo-Gründer Rossi hatte Rickard auf der Aquastic-Tournee seiner Band kennengelernt. Aquastic, Sie merken das Wortspiel, wie Quo, Status Quo, Aquastic. Hatte also die Frau Rickard dort kennengelernt und ein ganzes Album mit ihr aufgenommen. Und wenn er schon mal dabei war, zusammen mit Kolleginnen zu singen, tat er das auch gleich noch mit Bonnie Tyler. Hier sind die beiden mit Someone's Rockin' Your Heart.

Ed Sheeran bei Radio Rüsselsheim. Das war Thinking Out Loud. Sheerans Hit gilt zugleich als bisher größter Erfolg in der Laufbahn der englischen Sängerin und Songschreiberin Amy Wedge, die dafür zusammen mit Sheeran einen Grammy für den Song des Jahres erhielt. Auch für Camila Cabello, Delta Goodrem und Sam Ryder hat Amy Wedge schon komponiert, ebenso wie für Bonnie Tyler, an die wir mit diesem letzten Teil einer Hit-Express-Trilogie erinnern wollen. Auf ihrem Album Between the Earth and the Stars von 2018 sang die Waliserin unter anderem diese Amy Wedge-Komposition, Older.

Pink war das und der Titel heißt Trustfall. Auch für das gleichnamige Pink-Album war Amy Wedge als Songschreiberin aktiv, die englische Musikerin, die mit Ed Sheeran Thinking Out Loud und für Bonnie Tyler das Stück Older geschrieben hat, beides haben wir zuvor gehört. Ganz offensichtlich war Tyler angetan von der Qualität, die Wedge ihr lieferte, denn sie beließ es nicht bei nur einem Song. Hier ist ein weiterer, den sie auf ihr Album packte, To the Moon and Back.

0: Remember Me von Cliff Richard. Bonnie Tyler, um die es in dieser letzten von drei Hit-Express-Sendungen geht, war nicht nur eine tolle Sängerin, sondern offensichtlich auch eine sehr beliebte Kollegin, der es gelang, mit vielen anderen Musikern langlebige Freundschaften zu pflegen. Zu dieser Gruppe zählt auch Cliff Richard. Kein Wunder also, dass sie auch ihn zur Feier ihres 50. Bühnenjubiläums ins Studio zum Duett bat. Näheres erzählte sie so.
1: Hi, me again. I just want to tell you how the duet with Sir Cliff happened. I'd actually finished most of my album when I went back to Portugal, and we were seeing Cliff and his friends this night

0: for dinner. So he came over to our house first for a few drinks, and then I said, would you like to hear some of my album? And he said, yeah, cool. So I played, first of all, the Barry Gibb song that he wrote for me, Seven Waves Away, and he loved it. And then I played him the Francis Rossi duet, Someone's Rocking Your Heart, and he loved that. And then I played him the Rod Stewart duet. He said, Rod's done a duet with you. I said, yeah. He said, oh, great, Bonnie, this is fantastic. He said, we could do a duet. I said, are you sure? I'll keep you to that mind, I said. He said, yeah, if we get the right song, that would be great. I said, okay. So we waited until the right song came along. And this song called Taking Control, perfect for us, and we did it. Unfortunately, he was in Miami at the time in his other house, and I was in London at the time, so we did it separately, but we always catch up with each other. And I'm so thrilled I've got Sir Cliff Richards on my album, so it's amazing. And he sounds amazing as usual. And I can't wait for this album to come out on the 22nd of March.
1: Ich hatte mein Album eigentlich fertiggestellt und flog zurück nach Portugal, um Cliff und ein paar Freunde zum Abendessen zu treffen. Er kam zu uns nach Hause für ein paar Drinks. Ich fragte, möchtest du etwas von meinem Album hören? Und er sagte, ja, cool. Also spielte ich ihm zunächst den Song vor, den Barry Gibb für mich geschrieben hatte, Seven Waves Away, und der gefiel ihm. Dann spielte ich das Duett Someone's Rockin' Your Heart mit Francis Rossi und das gefiel ihm auch. Schließlich spielte ich noch das Duett mit Rod Stewart und er rief, Rod hat ein Duett mit dir gemacht? Toll! Bonnie, das ist fantastisch. Wir könnten auch ein Duett aufnehmen. Ich fragte, bist du sicher? Darauf nagel ich dich fest. Und Cliff erwiderte, wenn wir das richtige Lied finden könnten, wäre das großartig. Also warteten wir, bis das richtige Lied kam, und das war Taking Control, perfekt für uns. Unglücklicherweise war er zur fraglichen Zeit in seinem anderen Haus in Miami und ich in London. Also nahmen wir es getrennt auf, waren aber immer in engem Kontakt. Ich bin so begeistert. Ich habe Sir Cliff Richard auf meinem Album. Er klingt wundervoll, wie üblich. Ich kann es kaum erwarten, bis das Album erscheint, sagte sie damals, Bonnie Tyler, in ihren eigenen Worten über ihr Duett mit Cliff Richard. Hier kommt Taking Control.

Closer to the Flame von Dave Edmunds haben wir gehört. Mit Komponist, Hintergrundsänger und Bassist bei diesem Stück aus dem Jahr 1990, wie bei vielen weiteren in Dave Edmunds Karriere, war dessen walisischer Landsmann John David. Die Wales Connection, wenn Sie so wollen, war etwas, auf das Bonnie Tyler sich in ihrer Laufbahn stets verlassen konnte und oft setzte. So waren Landsleute auch für ihr Album Between the Earth and the Stars von 2018 mit am Start. Auch John David war zur Stelle mit dem Titellied. Hören wir also Bonnie Tyler mit Between the Earth and the Stars.

Do Anything for Love, But I Won't Do That von Meatloaf. Lust auf eine weitere musikalische Querverbindung zu Bonnie Tyler, deren Leben und Musik den Kern dieser Hit-Express-Ausgabe bilden? Nichts leichter als das. Den weiblichen Gesangspart bei I'd Do Anything for Love steuerte die Engländerin Lorraine Crosby bei, nachdem zuvor Cher, Melissa Etheridge und Bonnie Tyler in Erwägung gezogen worden waren. Und in der Tat ist eine stimmliche Ähnlichkeit kaum zu leugnen. Crosby und Tyler schätzten sich, so kam es, dass sie 2005 ein Duett aufnahmen, um Spenden für krebskranke Jugendliche zugunsten des Teenage Cancer Trust zu sammeln. Darüber hinaus standen sie gemeinsam auf der Bühne und brachten ihr Duett vor 6 Jahren noch einmal heraus. Genau das hören wir jetzt. Lorraine Crosby und Bonnie Tyler mit Through Thick and Thin, I'll Stand By You.

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Das waren Lorraine Crosby und Bonnie Tyler mit Through Thick and Thin, I'll Stand By You. Lorraine Crosbys Ehemann ist ebenfalls Musiker. Stuart Emerson heißt er. Und auch er lieferte der Freundin und Kollegin seiner Ehefrau ein Lied für deren 2018er Album. So klingt's. Bonnie Tyler mit Don't Push Your Luck.

Gaslighter von den Chicks, den ehemaligen Dixie Chicks im Hit Express. Zu den Chicks Gründungsmitgliedern zählt Sängerin Martha, genannt Marty Maguire. Die 56-Jährige spielt Violine, Viola, Gitarre, Bass und Mandoline. Außerdem komponiert sie auch mit anderen und für andere. Zum Beispiel mit Ed Sheerans langjähriger Kreativpartnerin Amy Wedge, die wir heute schon ein paar Mal erwähnt haben. Mit ihr tat Marty Maguire sich 2018 zusammen, um ein Lied für Bonnie Tyler zu schreiben. Und dies ist das Ergebnis Bad for Loving You.

Bonnie Tyler mit Hold On. Das war die erste Single-Auskopplung aus ihrem 2018er Album Between the Earth and the Stars, mit dem die Sängerin ihr 50. Bühnenjubiläum beging. Hier folgt eine weitere Let's Go Crazy Tonight.

Groove von Bonnie Tyler. In Bewegung war die Sängerin auch im fortgeschrittenen Alter und sie hatte vor, das noch etliche Jahre weiter zu bleiben. Es kam anders. Im März stand sie im Londoner Shepherd's Bush Empire zum letzten Mal auf der Konzertbühne. Mit einer Tournee wollte sie ihren 75. Geburtstag am 8. Juni feiern. Am 6. Mai unterzog sich Bonnie Tyler im portugiesischen Faro, unweit ihres Wohnorts an der Algarve, einer Notoperation wegen eines Darmdurchbruchs und wurde auf der Intensivstation in ein künstliches Koma versetzt. Als die Ärzte versuchten, sie aus diesem Koma zu holen, erlitt sie einen Herzstillstand und musste wiederbelebt werden. Am 12. Mai teilte ihr Sprecher mit, ihr Zustand sei weiterhin ernst, aber stabil, und die Ärzte seien optimistisch hinsichtlich einer vollständigen Genesung. Am 15. Juni erwachte Bonnie Tyler aus dem künstlichen Koma, auch wenn sie den Angaben zufolge weiterhin sehr krank war. Sie starb am 8. Juli an den Komplikationen ihrer Erkrankung, einen Monat nach ihrem 75. Geburtstag. Rest in peace, Bonnie. Damit endet die dritte und letzte Hit-Express-Spezialausgabe zur Erinnerung an eine tolle Sängerin und, wie ich aus eigener Erfahrung bestätigen darf, eine sehr nette Gesprächspartnerin. Ich sage vielen Dank für Ihr Interesse an dieser besonderen Form. Der Hit-Express von Radio Rüsselsheim war auch diesmal wieder eine Sendung von und mit Peter Kreuzenberger. Die gibt's noch weitere Male zu hören, nämlich am Dienstag von 7 bis 9 Uhr, mittwochs von 10 bis 12 Uhr, donnerstags von 22 bis 0 Uhr oder am kommenden Samstag von 15 bis 17 Uhr. Der nächste Hit-Express folgt beinahe auf dem Fuße, nämlich am 29. August. Bis dahin wie gewohnt, tschüss, ciao und bye bye mit Bonnie Tylers letzter veröffentlichter Single aus dem Februar 2021. Dreams are not enough. Machen Sie's gut. Bis zum nächsten Mal.

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